0: Bergische Unternehmen haben sich in einem Brandbrief an Bundeskanzler Merz gewandt. Sie fordern schnelle Sozialreformen in Deutschland. Die hohen Energiekosten, der internationale Wettbewerb und ein in sich wandelndes wirtschaftliches Umfeld würden viele Betriebe spürbar belasten, steht in dem Schreiben.
1: Die Unterzeichner des Briefs fordern unter anderem, dass der Anteil der Sozialbeiträge an den Arbeitskosten gesenkt wird. Die Arbeitskosten in Deutschland müssten wieder auf ein Niveau gebracht werden, das international wettbewerbsfähig ist. Insgesamt 17 Unterschriften hat der Brief. Besonders stark vertreten ist hier die Autobranche mit Unternehmen wie Audi, BMW oder Porsche. Fiona Reinhardt, Nachrichtenredaktion.
0: Die Ausgaben für Sozialhilfe sind im vergangenen Jahr um rund 6% gestiegen. Insgesamt zahlten die Sozialhilfeträger 21,5 Milliarden Euro aus. Das teilte das Statistische Bundesamt mit.
2: Gestiegen sind vor allem die Kosten für die Pflege. Rund 6 Milliarden Euro wurden für die sogenannte Hilfe zur Pflege locker gemacht. Der größte Anteil an den Gesamtausgaben, der geht allerdings an eine andere Gruppe. An Menschen, die Hilfe bei der Erwerbsminderung bekommen und vor allem an diejenigen, die mit der gesetzlichen Rente nicht über die Runden kommen. Und die Bundesregierung, die will mit ihrem Reformpaket die Sozialausgaben begrenzen, auch auf Druck der Wirtschaft. Claudia Wächter, Nachrichtenredaktion.
0: Zum Fußball. Neuverpflichtung Jenan Pečinović hat den VfB Stuttgart in die zweite Runde des DFB-Pokals geschossen. Er erzielte bei seinem Pflichtspieldebüt für den VfB 3 Tore zum 4:0-Erfolg beim Drittligisten Hansa Rostock. Tumultartige Szenen haben das Weiterkommen des 1. FC Kaiserslautern beim SV Waldhof Mannheim überschattet. Polizei und berittene Polizisten mussten eingreifen, zeitweise drohte ein Spielabbruch. Kaiserslautern gewann schließlich 1:0 nach Verlängerung. Die weiteren Ergebnisse: SC St. Tönis, Eintracht Frankfurt 0:11 und Preußen Münster, Karlsruher SC 1:2.
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1: Ich bin David Riemer. Nach seinem Sommerurlaub hat Kanzler Merz heute seinen ersten Termin. Er reist am Nachmittag in die Eifel nach Hürtgenwald. Dort will er sich bei den Einsatzkräften bedanken, die den größten Waldbrand in der Geschichte Nordrhein-Westfalens bekämpft haben.
2: 3 Wochen hat der Kanzler sich zurückgezogen und sich nur gelegentlich über seinen Sprecher geäußert. Und auf der Plattform X hat er den Helferinnen und Helfern in NRW für ihre Bekämpfung der Waldbrände gedankt. Reicht nicht, schimpfen Grüne und Linke und werfen ihm vor, zu wenig gegen die Folgen der Klimakrise zu tun. Berlin, Thomas Thonfeld.
1: Gut 15 Monate nach dessen Amtsantritt verliert die deutsche Wirtschaft die Geduld mit Kanzler Merz. Versprechen einlösen, jetzt handeln, heißt es in einem Brandbrief, in dem Wirtschaftsverbände und Vertreter namhafter Unternehmen schnelle Sozialreformen in Deutschland verlangen, hohe Energiekosten, internationaler Wettbewerb und ein in sich wandelndes wirtschaftliches Umfeld belasteten viele Betriebe spürbar, heißt es in dem Schreiben. Noch nie seit Beginn der Aufzeichnungen vor 15 Jahren war Mitte August so wenig Gas in den deutschen Gasspeichern wie dieses Jahr. Das liegt offenbar am Iran-Krieg und an der Einkaufsstrategie der Händler. Die Bundesnetzagentur kritisiert jetzt allerdings auch die gesetzlichen Vorgaben zum Füllstand.
3: In Deutschland gilt im Moment, zu bestimmten Daten müssen die Gasspeicher zu einem bestimmten Teil gefüllt sein, etwa am 1. November durchschnittlich 70%. Wird diese Vorgabe nicht erreicht, kauft unter Umständen der Staat Gas zum Einspeichern ein, so wie 2022 nach Ausbruch des Ukraine-Krieges. Diese Regeln sorgen für Fehlanreize, kritisiert Bundesnetzagenturchef Klaus Möller. Denn die Händler, denen Gas gerade wegen des Iran-Krieges zu teuer ist, könnten gegen den Staat wetten und darauf spekulieren, dass am Ende der Staat die leeren Gasspeicher erfüllt. Onni Tochau, Nachrichtenredaktion.
1: Zum Fußball. Neuverpflichtung Pejcinovic hat den VfB Stuttgart in die zweite Runde des DFB-Pokals geschossen. Er erzielte bei seinem Pflichtspieldebüt für den VfB 3 Tore zum 4:0-Erfolg beim Drittligisten Hansa Rostock. Tumultartige Szenen haben das Weiterkommen des 1. FC Kaiserslautern beim SV Waldhof Mannheim überschattet. Polizei und berittene Polizisten mussten eingreifen. Zeitweise drohte ein Spielabbruch. Kaiserslautern gewann schließlich 1:0 nach Verlängerung. Außerdem spielten SC St. Tönis, Eintracht Frankfurt 0:11 und Preußen Münster, Karlsruhe SC 1:2.
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0: Lanzai, Pedro Capó, Georgie Noriega, Rec 808, Shadow Towers, Puerto Rico.
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3: Ich bin David Riemer. Bundesjustizministerin Hubig will nach dem islamistischen Terroranschlag am Rande des Christopher Street Day in Berlin das Grundgesetz ändern. Sie spricht sich dafür aus, das Diskriminierungsverbot, um die sexuelle Identität zu ergänzen, sagte sie der Rheinischen Post. Dazu seien in der Bundesregierung noch Gespräche nötig. Außerdem berät Hubig mit Innenminister Dobrindt über Nachschärfungen, etwa beim Informationsaustausch zwischen Sicherheitsbehörden und Justiz. Es ist der erste öffentliche Termin von Kanzler Merz nach seinem Sommerurlaub. 2 Tage nachdem der verheerende Waldbrand in der Eifel gelöscht ist, besucht er das Gebiet, um den Helfern zu danken. In Hürtgenwald will er sich über den Einsatzverlauf und die Lage vor Ort informieren. Der Waldbrand in der Eifel war nach Einschätzung der Landesregierung der größte in der Geschichte Nordrhein-Westfalens. Knapp ein Jahr nach dem Waffenfund bei Berlin hat Innenminister Dobrindt neue Details zu dem Fall vorgestellt. Demnach laufen Ermittlungen gegen einen Mann, der in Rumänien in Haft sitzt. Der soll mit den Pistolen einen Anschlag geplant haben. Während Dobrindt sich mit Anschuldigungen zurückhält, macht der Grünen-Fraktionsvize von Notz Russland verantwortlich.
4: Russland würde sich Deutschland gegenüber immer aggressiver und feindseliger verhalten und das schon seit Monaten, sagt der Grünen-Politiker. Deswegen brauche es entschlossene Reaktionen, aber die Bundesregierung hätte kein Konzept. Ob der russische Geheimdienst wirklich etwas mit den versteckten Waffen zu tun hat, ist aber bisher nicht belegt. Bundesinnenminister Alexander Dobrindt sagt, die Ermittlungen zu dem Fall laufen. Eine Beteiligung fremder Mächte sei aber nicht auszuschließen. So hatte Dobrindt es auch bei dem Drohnenvorfall vor etwa 2 Wochen in Leipzig formuliert. Fiona Reinhardt, Nachrichtenredaktion.
3: Zum Fußball. Heute Abend wird schon der erste Titel der neuen Saison vergeben. Vizemeister Borussia Dortmund empfängt im Supercup Meister Bayern München.
5: Macht der FC Bayern da weiter, wo er letzte Saison aufgehört hat? Da erschienen die Münchner übermächtig, holten die Meisterschaft und den DFB-Pokal. Auch diese Saison sei man hungrig, sagt Trainer Kompanie. Es gebe nichts Schöneres, als auswärts in Dortmund einen Titel zu holen. Verstärkt haben sich die Bayern etwa mit Nationalspieler Nathaniel Brown. Auch die Dortmunder haben zugeschlagen auf dem Transfermarkt. Man wolle den Supercup in Dortmund behalten, sagt Trainer Kovac. Und das unter den Augen des neuen Bundestrainers Jürgen Klopp. Thomas Bremser, Sportredaktion.
3: Der FC Bayern verzichtet auf Jamal Musiala. Der solle sich nach 2 Zusammenbrüchen auf seine Behandlung fokussieren, heißt es.
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0: Das Wetter.
1: Der Samstag startet mit Sonne und Wolken im Wechsel. Dazu kann aber auch immer mal ein Schauer runterkommen oder örtlich ein Gewitter dabei sein. Die Temperaturen, die gehen auf maximal 21 Grad rauf. Sonntag wird es dann sonnig und trocken bei 22 Grad.
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2: A40 Dortmund-Essen zwischen Dortmund-Hombruch und Dortmund-Barob. 1 Kilometer Stau. Und im weiteren Verlauf zwischen Bochum-Werne und Bochum-Harpen 1 Kilometer stockender Verkehr, 32 Minuten Verzögerung. Wir wünschen allen unterwegs gute Fahrt.

0: Morgen zusammen. Also sehr frühen guten Morgen wünsche ich euch. Johanna Tänzer ist hier, bin bei euch in dieser Nacht. Ich habe jetzt hier für euch Bebe Rexha mit New Religion. Ist ja ein fetter Hit bei uns, ging ganz hoch in den Charts. Und das hat Bebe Rexha vor kurzem bei uns im Interview nochmal gewürdigt.
1: You know, I had gotten the tweet saying, oh my gosh, Bebe, you just broke into the top 10. And I was like, yes, Germany has taste.
0: Yes, also Deutschland hat Geschmack. So ist es, liebe Bebe. Und ich hoffe sehr, du hast auch mal unsere Currywurst probiert. Das ist Geschmack.
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1: Ich bin David Riemer. Wochenlange Hitze, kaum Regen. Das Wetter war in diesem Sommer für eine üppige Ernte keine Hilfe. Drohen nun leere Regale und Preisexplosion bei bestimmten Produkten? Experten sagen leere Regale nein, höhere Preise zum Teil.
2: Vor allem in Süd- und Westdeutschland hat die Dürre zu schwachen Erträgen bis hin zu Missernten geführt. Von der Agrarmarkt-Informationsgesellschaft heißt es, Engpässe gibt's nicht, der Markt wird versorgt. Aber zum Beispiel Salatgurken, Äpfel und Kartoffeln sind oder werden in diesem Jahr teurer als im Vorjahr. In den Bäckereien wirkt sich die schlechte Getreideernte nicht auf die Preise aus, schätzen die Experten. Denn in diesem Bereich gibt es viele Prozesse zwischen der Getreideernte und dem Verkauf von Brot. Hier sind die hohen Energiekosten eher das Problem. Uli Reitinger, Nachrichtenredaktion.
1: Die deutschen Sicherheitsbehörden vermuten, dass zwei im vergangenen Jahr nahe Berlin gefundene Waffen für Anschläge genutzt werden sollten. Die Staatsanwaltschaft ermittelt wegen mutmaßlicher Agententätigkeit. Das hat Innenminister Dobrindt bestätigt. Entgegen erster Vermutungen nannte er Russland dabei nicht direkt und stellt derzeit auch keinen direkten Bezug zum Drohnenvorfall am Flughafen Leipzig her.
3: Ist eine Beteiligung fremder Mächte auch in diesem Fall auszuschließen? Nein.
1: Innenminister Dobrindt. US-Präsident Trump wird für seine geplanten Importe von günstigerem Rindfleisch heftig kritisiert. Auch republikanische Parteikollegen warnen vor Schäden für die amerikanische Viehwirtschaft. In den kommenden 90 Tagen sollen bis zu 300.000 Tonnen Rinderhack ohne zusätzliche Zölle importiert werden. Trump will damit den Preis für Rinderhackfleisch senken. Der US-Viehzüchterverband warnt dagegen. Begründung: der Schritt schwäche die Märkte und gefährde die Lebensmittelsicherheit. Zum Fußball. Zum Auftakt der ersten Runde des DFB-Pokals hat es im Spiel des 1. FC Kaiserslautern bei Waldhof Mannheim Ausschreitungen gegeben. Polizei und berittene Polizisten mussten eingreifen, zeitweise droht ein Spielabbruch. Kaiserslautern gewann schließlich 1:0 nach Verlängerung. In der nächsten Runde steht auch der VfB Stuttgart dank dreier Tore von Stürmer Pejcinovic. Die Partie beim Drittligisten Hansa Rostock endete 4:0 für den VfB. Außerdem siegte Eintracht Frankfurt 11:0 beim Fünftligisten St. Tönis und der Karlsruher SC gewann 2:1 bei Preußen Münster.
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1: Ich bin Diana Kramer. Nach seinem Urlaub hat Bundeskanzler Friedrich Merz heute seinen ersten Termin. Er reist am Nachmittag in die Eifel nach Hürtgenwald. Dort will er sich bei den Einsatzkräften bedanken, die den größten Waldbrand in der Geschichte Nordrhein-Westfalens bekämpft hatten.
2: 3 Wochen hat der Kanzler sich zurückgezogen und sich nur gelegentlich über seinen Sprecher geäußert. Und auf der Plattform X hat er den Helferinnen und Helfern in NRW für ihre Bekämpfung der Waldbrände gedankt. Reicht nicht, schimpfen Grüne und Linke und werfen ihm vor, zu wenig gegen die Folgen der Klimakrise zu tun. Und das Thema bleibt ihm auch nach dem Austausch mit den Einsatzkräften heute erhalten. Denn in der Kabinettsklausur kommende Woche will die SPD ja darüber reden, den Hitzeschutz im Grundgesetz zu verankern. Thomas Thonfeld, Berlin.
1: Wochenlange Hitze und kaum Regen haben die Ernte in diesem Jahr schrumpfen lassen. Leere Regale und Preisexplosionen drohen laut Experten aber nicht. Der Markt werde versorgt, einige Produkte dürften allerdings teurer werden, so eine Marktanalystin der Agrarinformationsgesellschaft. Salatgurken und Kartoffeln seien bereits teurer. Bundesjustizministerin Stefanie Hubig will nach dem islamistischen Terroranschlag am Rande des Christopher Streeter in Berlin das Grundgesetz ändern. Sie spricht sich dafür aus, das Diskriminierungsverbot um die sexuelle Identität zu ergänzen, sagte sie der Rheinischen Post.
3: Kanzler Merz hatte sich nach dem CSD-Anschlag persönlich an die queere Community gewandt und klargestellt, dass der Staat sich für ihren Schutz einsetzen wird. Eine Ergänzung des Grundgesetzes ist aus Sicht der SPD-Politikerin daher die logische Konsequenz. Bei dem Terroranschlag vor 4 Wochen im Berliner Tiergarten war eine Frau getötet worden, mindestens 31 Menschen wurden verletzt. Einige von ihnen schwer. Der 21-jährige Attentäter wurde am Tag nach der Tat von Polizisten erschossen. Aus Berlin, David Riemer.
1: Zum Fußball. Zum Auftakt der ersten Runde des DFB-Pokals hat es im Südwestderby zwischen Waldhof Mannheim und dem 1. FC Kaiserslautern massive Ausschreitungen gegeben. Die Polizei musste eingreifen, zeitweise drohte ein Spielabbruch. 35 Beamte wurden verletzt, mehrere Fußballfans vorläufig festgenommen. Kaiserslautern gewann schließlich 1:0 nach Verlängerung. In der nächsten Runde steht auch der VfB Stuttgart nach einem 4:0 bei Drittligist Hansa Rostock. Eintracht Frankfurt besiegte mit 11:0 Fünftligist St. Tönis und der Karlsruher SC gewann 2:0 bei Preußen Münster. Das waren die Nachrichten mit Diana Kramer.
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0: Das Wetter.
1: Sommer legt weiterhin eine Pause ein. Bei 18 bis 22 Grad geht's heute so zwischen Sonne und Wolken hin und her. Dazwischen ist auch mal der ein oder andere Schauer möglich und örtlich kann's auch blitzen und donnern. Der Sonntag bleibt dafür zum allergrößten Teil trocken. Neben einigen Wolken gibt's ansonsten viel Sonnenschein für einen Sonntagsausflug und das alles bei 19 bis 22 Grad.
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1: Ihr seid ohne Staus und Störungen unterwegs, also für euch weiterhin eine gute und sichere Fahrt heute Morgen.
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1: 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Guten Morgen, ist hier. Gleich hole ich euch aus dem Bett mit 80er Sound von Europe.
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1: Um mich rauszuholen aus dem warmen Bett.
2: Gutes
1: The Final Countdown startet gleich nach ihr hier. Das ist Holly Humberstone und To Love Somebody. Merkt euch schon mal den 20. September. Da ist sie nämlich in Köln und tritt auf. Das wird ein cooles Konzert.

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0: mit Christina Perry. Ganz entspannt rein in diesen Samstag. Sven Sandbote ist hier. Guten Morgen. Anderthalb Wochen Sommerferien sind noch in NRW. Ja, aber einfach mal die Ferien verlängern, weil der Flug ein paar hundert Euro billiger ist oder schnell noch ein paar Tage Sonne extra dranhängen. Ja, so denken manche Mamas und Papas. Aber Achtung, das wird eine teure Angelegenheit. In NRW haben die Behörden im vergangenen Jahr sage und schreibe 12.000 Bußgeldverfahren wegen Verletzung der Schulpflicht eingeleitet. José Nasjandi aus dem Landtagsstudio. 12.000 Verfahren, das ist im Vergleich zum Vorjahr ein Plus von satten 25%. Was steckt dahinter? Geht es da wirklich so oft um Eltern, die ihre Kinder einfach früher aus der Schule rausnehmen?
1: Ja, das kommt durchaus vor. Allein bei den drei Bezirksregierungen, die solche Ferienfälle separat erfassen, waren es im vergangenen Jahr mehr als 1.100 Verfahren. Die anderen zwei Bezirksregierungen erfassen diese Fälle nicht separat, aber man kann davon ausgehen, dass es auch da viele Fälle gibt.
0: Ja, was wären denn triftige Gründe für so ein Fehlen, auch direkt vor oder nach den Ferien?
1: Na klar, ist eine Krankheit, das ist so ein triftiger Grund. Einige Schulen verlangen trotzdem rund um die Ferien ein Attest vom Arzt. Auch wenn ein Kind in die Reha muss oder ins Krankenhaus oder einen zwingenden Arzttermin hat, dann ist das so ein triftiger Grund. Anerkannt werden manchmal auch wichtige religiöse Feste. Entscheidend ist immer, es muss einen echten Grund geben. Der billigere Ferienflug gehört nicht dazu. Und am besten lässt man sich das Fehlen vorher von der Schule genehmigen.
0: Ja, jetzt gibt es ja auch die Unbelehrbaren, die sagen, boah, mir doch alles egal, wir fahren trotzdem. Wie teuer kann sowas werden?
1: Es werden bis zu 1.000 Euro Bußgeld fällig, und zwar pro Kind. Und bei einem Verstoß im Zusammenhang mit den Ferien können zusätzlich noch bis zu 80 Euro pro Fehltag fällig werden. Und bei Jugendlichen ab 14 kann auch zusätzlich noch gegen sie selbst ein Bußgeld verhängt werden. Also für einen vermeintlich günstigeren Urlaub kann das ziemlich schnell ziemlich teuer werden. Und es gibt noch Ärger mit der Schule. Zu empfehlen ist das nicht, auch wenn man dadurch vielleicht den ein oder anderen Euro sparen würde.
0: Nee, ist es absolut nicht wert. Fast 12.000 Bußgeld. Geldverfahren zeigen. Wer die Schulferien eigenmächtig verlängert, der riskiert hier bei uns im Land nicht nur Ärger mit der Schule, sondern auch echt empfindliche Bußgelder.
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1: Ich bin Diana Kramer. Wochenlange Hitze, kaum Regen. Das Wetter war in diesem Sommer für die Landwirte und die Ernte keine Hilfe. Experten gehen aber nicht davon aus, dass Regale leer bleiben. Die Preise dürften allerdings steigen, zumindest bei einigen Produkten.
2: Vor allem in Süd- und Westdeutschland hat die Dürre zu schwachen Erträgen bis hin zu Missernten geführt. Von der Agrarmarkt-Informationsgesellschaft heißt es, Engpässe gibt's nicht, der Markt wird versorgt. Aber zum Beispiel Salatgurken, Äpfel und Kartoffeln sind oder werden in diesem Jahr teurer als im Vorjahr. In den Bäckereien wirkt sich die schlechte Getreideernte nicht auf die Preise aus, schätzen die Experten. Denn in diesem Bereich gibt es viele Prozesse zwischen der Getreideernte und dem Verkauf von Brot. Hier sind die hohen Energiekosten eher das Problem. Uli Reitinger, Berlin.
1: Es ist der erste öffentliche Termin von Bundeskanzler Friedrich Merz nach seinem Sommerurlaub. Zwei Tage nach der vollständigen Löschung des Waldbrands besucht er heute die Gemeinde Hürtgenwald, um den Helfern dort zu danken. Der Waldbrand in der Eifel war nach Einschätzung der Landesregierung der größte in der Geschichte Nordrhein-Westfalens. Nach teils wochenlanger Zwangspause nehmen immer mehr Rheinfähren aufgrund gestiegener Pegelstände den Betrieb wieder auf. Extremes Niedrigwasser hatte den Betrieb gestoppt. Die Pegelstände am Rhein hatten historische Tiefstände erreicht. Nach Regen in den vergangenen Tagen ging es aber wieder deutlich aufwärts. Zum Fußball. Nach schweren Ausschreitungen beim Südwestderby im DFB-Pokal zwischen dem SV Waldhof Mannheim und dem 1. FC Kaiserslautern müssen beide Vereine mit Konsequenzen rechnen. Der DFB legte eine umfassende Aufarbeitung an. 85 Personen wurden verletzt, darunter 35 Polizisten. Es gab mehrere Festnahmen. Die beiden Fanlager sind seit Jahrzehnten verfeindet und lieferten sich auch dieses Mal ein aufgeheiztes Duell auf den Rängen inklusive Pyrotechnik. Die Polizei musste einschreiten, zeitweise drohte ein Abbruch der Partie. Am Ende siegte Kaiserslautern 1:0 nach Verlängerung. Außerdem VfB Stuttgart gegen Drittligist Hansa Rostock 4:0, Eintracht Frankfurt besiegte Fünftligist St. Tönis 11:0 und Preußen Münster Karlsruher SC 1:2. Das waren die Nachrichten mit Diana Kramer.
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0: Grad. Allerdings zwischendurch kann es auch mal den ein oder anderen Schauer geben, vielleicht auch mal ein Gewitter. Morgen bleibt es dann zum allergrößten Teil trocken. Neben den Wolken hat die Sonne dann auch deutlich bessere Chancen als noch heute. Und bei den Temperaturen ändert sich nichts. Bis zu 22 Grad sind wieder drin.
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0: Mit der guten Nachricht am Samstagmorgen für euch ist es soweit alles frei. Eine gute und vor allem sichere Fahrt rein in den Tag. Kamrad kommt gleich mit neuer Musik für diesen Samstagmorgen für euch um die Ecke. Love Sober spiele ich euch. Jetzt aber erstmal 90er-Zeit im besten Mix. Hier sind Oasis und Don't Look Back in Anger. Ich bin Sven Sandboot und bringe euch durch den Samstag. Guten Morgen.

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1: Mit Lars Kosmail, guten Morgen. Kurz vor dem 35. Unabhängigkeitstag der Ukraine ist Außenminister Wadefuhl zu einem Solidaritätsbesuch eingetroffen. Gleich nach seiner Ankunft von einem Sonderzug am Bahnhof von Kiew verurteilte Wadefuhl die zunehmenden russischen Drohnen- und Raketenangriffe. Außerdem warf er Russland wahllosen Mord an Zivilisten sowie gezielte Zerstörung der Energieinfrastruktur vor. Russland wolle den Durchhaltewillen der Menschen brechen, so der Außenminister. Die Sommermonate Juli und August seien für die ukrainische Zivilbevölkerung die tödlichsten seit mehr als 4 Jahren gewesen. Wadefuhl sagte weitere finanzielle Unterstützung für die Ukraine zu und betonte, kein Land investiere so viel in die militärische und finanzielle Unterstützung der Ukraine wie Deutschland. Und jetzt weitere Meldungen im Überblick. Im Zollstreit zwischen den USA und Kanada haben beide Seiten trotz intensiver Verhandlungen keine Einigung finden können. Kanadas Premierminister Carney teilte in der Nacht mit, die Verhandlungen mit den USA seien ausgesetzt. Um Mitternacht Ortszeit lief eine von US-Präsident Trump gesetzte Frist aus. Damit würden die USA einen Zoll von 50% auf kanadische Waren im Wert von rund 28 Milliarden US-Dollar erheben. Auf einzelnen Autobahnabschnitten in NRW gibt es an diesem Wochenende zusätzliche Sperrungen wegen Bauarbeiten und der Suche nach Blindgängern. Bis Montag früh um 5 gilt das auf der Autobahn 52 zwischen Essen-Kettwig und dem Autobahnkreuz Breitscheid, der A40 zwischen den Autobahnkreuzen Kaiserberg und Duisburg und im Kreuz Bochum. Außerdem ist die A2 zwischen Hamm-Rhinern und dem Kamener Kreuz bis Montag früh gesperrt. Die deutschen Springreiter haben bei den Weltmeisterschaften in Aachen Gold geholt. Das Team von Bundestrainer Otto Becker zeigte auch in der dritten und letzten Teilprüfung eine starke Leistung. Silber sicherte sich das Team aus Belgien. Den dritten Platz belegte Großbritannien. Bei den schweren Ausschreitungen rund um das DFB-Pokalspiel zwischen Waldhof Mannheim und dem 1. FC Kaiserslautern sind 85 Menschen verletzt worden, darunter 35 Polizisten. Mehrere Fans wurden vorläufig festgenommen. Uli Reitinger berichtet.
2: Die Fanlager stehen sich traditionell feindselig gegenüber. Die Polizei ist mit 1400 Sicherheitskräften im Einsatz. In der Schlussphase der regulären Spielzeit schießen Lautern-Fans Raketen auf die Sitzplatztribüne. Daraufhin stürmen Mannheimer Anhänger den Platz. Die Polizei muss für Ordnung sorgen, das Spiel steht kurz vor dem Abbruch. Die Polizei ermittelt unter anderem wegen Körperverletzung, Landfriedensbruchs, wegen des tätlichen Angriffs auf Polizeibeamte und Verstößen gegen das Sprengstoffgesetz. Auch der DFB hat Ermittlungen eingeleitet.
1: Und das waren die Nachrichten mit Lars Kosmail.
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2: Mit Lars Kosmiel. Guten Morgen. Kurz vor dem 35. Unabhängigkeitstag der Ukraine ist Bundesaußenminister Wadefuhl in Kiew zu einem Solidaritätsbesuch eingetroffen. Gleich nach seiner Ankunft mit einem Sonderzug am Bahnhof von Kiew sagte er der Ukraine weitere deutsche Unterstützung zu.
3: Ja, leiden die Menschen jeden Tag, tagtäglich, nicht nur in der Nacht unter fortwährenden, brutalen Angriffen Russlands, vor allen Dingen auch gegen die Zivilbevölkerung. Wir sehen das Leiden, wie dieses Land kämpft und wir werden dieses Land weiter unterstützen.
2: Wadefuhl verwies darauf, dass die Ukraine in den Sommermonaten auf das Härteste von Russland angegriffen wurde. Er warf Moskau wahllosen Mord an Zivilisten sowie gezielte Zerstörung der Energieinfrastruktur vor. Russland wolle die Lebensgrundlage der Menschen in der Ukraine zerstören und so ihren Durchhaltewillen brechen, sagte der Außenminister. Und jetzt weitere Meldungen in der Zusammenfassung. Das Sonntagsfahrverbot für Lastwagen in NRW bleibt wegen des anhaltenden Niedrigwassers jetzt bis zum 30. September ausgesetzt und damit einen Monat länger als zunächst geplant. Ein Sprecher des Verkehrsministeriums bestätigte entsprechende Medienberichte. In Deutschland greifen immer weniger Menschen zum Festnetztelefon. Wie eine Umfrage des Vergleichsportals Verivox ergab, nutzen nur noch 61% der Befragten zu Hause ein klassisches Telefon und damit 10 Prozentpunkte weniger als 2025. Im Handelsstreit zwischen den USA und Kanada da ist der von US-Präsident Trump gesetzte Stichtermin für neue Zölle auf viele kanadische Produkte erreicht. Kanadas Premierminister Carney teilte in der Nacht mit, die Verhandlungen mit den USA seien ausgesetzt. Damit würden die USA einen Zoll von 50% auf kanadische Waren erheben. Kanada werde mit Gegenzöllen reagieren. Nach den schweren Ausschaltungen im DFB-Pokal zwischen dem SV Waldhof Mannheim und dem 1. FC Kaiserslautern gestern Abend müssen beide Vereine mit Konsequenzen rechnen. Der Deutsche Fußballbund kündigte eine umfassende Aufarbeitung der Vorfälle an. Nach Polizeiangaben wurden 35 Beamte verletzt und mehrere Fußballfans vorläufig festgenommen. Insgesamt mussten 85 Menschen medizinisch betreut werden. 8 von ihnen kamen zur weiteren Behandlung ins Krankenhaus. Der DFB schrieb in einer Stellungnahme, für sicherheitsgefährdendes Verhalten sei im Fußball kein Platz. 23.500 Zuschauer hatten das Spiel im ausverkauften Stadion in Mannheim besucht, darunter etwa 3.500 Gästeanhänger. Heute stehen dann insgesamt 11 Partien der ersten Runde im DFB-Pokal an. Und das waren die Nachrichten mit Lars Kosmi.
4: 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Langsam kommt wieder so ein bisschen Ruhe in die Wetterküche. Die Gruppe wilder Tiefdruckgebiete verabschiedet sich, hat aber heute noch mal viele Wolkenfelder für uns, die auch immer wieder mal ein bisschen Regen dabei haben können. Die Sonne kämpft sich stellenweise aber auch durch und das bringt angenehme Temperaturen. Die Topwerte klettern heute auf bis zu 20 Grad. Morgen ist der Regen dann durch. Wir müssen aber mit vielen Wolken rechnen. Sonnenschein gibt's zwischendurch aber auch. Die Temperaturen klettern morgen auf über 20 Grad. Und zum Start in die kommende Woche wird das Wetter dann immer schöner. Es wird auch wieder wärmer. Radio 90.1, der schnellste Verkehrsservice für Mönchengladbach. Da sieht's ganz gut aus. Ich hab nix. Et lüb auf den Straßen im Land. Staus, Blitzer, Behinderungen. Wenn ihr eine Meldung für uns habt, gerne kurz durchklingeln oder eine WhatsApp-Nachricht schicken. Die Verkehrshotline ist geschaltet. Mönchengladbach 90.1 9012. Das ist eure Leitung direkt ins Studio. Vielen lieben Dank und allen unterwegs eine gute Fahrt.
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4: Also, angenehmes Wetter steht an, morgen dann DFB-Pokal für uns. Ja, eigentlich könnten wir jetzt schon mit der Vorgrill-Berichterstattung anfangen. Es gibt aber auch ein Leben neben dem Fußball oder dazwischen. Veranstaltungstipps haben wir ins Netz gestellt, die findet ihr unter www.radio91.de und einen, den gibt's in knapp 10 Minuten hier bei Radio 91. Wir sprechen über einen Mädchentrödelmarkt. Ich bin Frank Niesen, wünsche uns einen schönen Samstagvormittag mit Musik von Beyoncé zum Beispiel.

0: Viertel nach neun am Samstagvormittag gehört Radio 90.1. Schönen guten Morgen zusammen. Großes Thema heute Morgen hier bei uns. Mädchenflohmarkt, ja. Und deswegen starten wir direkt mit einem Blick auf morgen ins Wochenende. Meine Damen, liebe Mädels, morgen gibt's in Mönchengladbach Schnäppchen ohne Ende. Der Mädchenflohmarkt Mädchenklamotte steht nämlich auf dem Plan. Alaia Kehl aus der Radio 90.1 Redaktion ist bei mir. Was hast du denn so im Angebot?
1: Ja, eine Menge Secondhand-Mode, von Kleidung, Schuhen, Schmuck, bis hin zu Accessoires und dazu Vintage- und Designerstücke. Auch Kinderkleidung und Kinderausstattung werden angeboten. Das Ganze findet auf dem Messegelände im Nordpark am Borussia-Park statt. Von 11 bis 16 Uhr kann dort gestöbert, gehandelt und gekauft werden. Wer früher rein möchte, kann sich auch ein Early-Bird-Ticket holen und bereits um 10.30 Uhr starten.
0: Also das ist nicht nur für Besucher interessant, man kann da auch selbst verkaufen.
1: Ja genau, wer zu Hause den Kleiderschrank ausgemistet hat und Kleidung oder Accessoires loswerden möchte, kann sich dort einen eigenen Stand buchen. Das kann man auch noch ganz kurzfristig machen und kostet ca. 24 Euro. Der Eintritt für Besucher ab 12 Jahren kostet 5 Euro. Wichtig dabei ist, beide Tickets können auf mädchenklamotte.de gekauft werden und der Flohmarkt findet außerdem komplett draußen statt und läuft auch bei Regen oder Hitze. Umkleiden gibt es deshalb nicht, Toiletten aber schon.
0: Also fassen wir mal zusammen, unterm Strich eine sehr gute Gelegenheit, gebrauchten Sachen ein zweites Leben zu geben und vielleicht ja auch selbst noch ein nettes neues Lieblingsstück zu finden. Mädels, ihr könnt eure Männer dann im Borussia-Park abgeben und dann in Ruhe shoppen gehen. Das ist dann für beide interessant. Radio 90.1 wünscht viel Erfolg den Frauen und den Männern.

9:21 am Samstagvormittag gehört Radio 90.1. Wir haben eben über Mädchenflohmarkt gesprochen. Ja, also Frauenkleider ist jetzt für Kalle, das ist der Kollege aus der Nachrichtenredaktion, Kalle Kops, und für mich jetzt nicht so der Burner heute Vormittag. Obwohl, wenn ich mir jetzt vorstelle, Kalle Kops in einem Kleidchen hier im Nachrichtenstudio, naja, wer weiß, was noch alles passiert. Die aktuellen Infos aus der Stadt gibt's um 9:30 Uhr. Ich bin Frank Niesen. Schönen guten Morgen.

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1: Mit Kalle Kops, guten Morgen. Mönchengladbach trägt nur einen kleinen Teil zu NRWs ambitionierten Radwegeplänen bei. 1000 Kilometer neue Radwege sollten zwischen 2022 und 2027 in ganz Nordrhein-Westfalen gebaut werden. Aber auch hier hängt man aktuell hinter den eigenen Ambitionen zurück. Landesweit fehlten Anfang des Jahres noch fast 340 Kilometer. Bent Langner weiß, wie es in Mönchengladbach aussieht.
2: Die Stadt plant dieses Jahr insgesamt gut 4 Kilometer neue Radwege zu bauen. Zur Rekordfördersumme, die das Land verspricht, hält die Stadt sich aber bedeckt. Das Geld käme aus verschiedenen Töpfen mit unterschiedlichen Konditionen. Mönchengladbach und Romont soll in Zukunft einen Radschnellweg verbinden. Davon sind 2 weitere Kilometer dieses Jahr geplant. Genau wie die neue Brücke über die Hermann-Pieck-Anlage. So sollen Radfahrenden dann in Zukunft eine direkte, sichere Verbindung von der Bettrather zur Viersener Straße bekommen. Außerdem wollen Stadt und Marx weiter das bestehende Radwegnetz in Schuss halten.
1: Sportliche Leistungen und ehrenamtliches Engagement stehen in Mönchengladbach jetzt im Mittelpunkt. Die Stadt feiert

0: Der erste Platz geht an den Verein Bürgerhelfen Bürgern Wanlo, der sich für Nachbarschaftshilfe einsetzt. Insgesamt sind rund 800 Gäste zum Ehrenamtsabend auf Schloss Reit eingeladen.
1: In der ersten Runde des DFB-Pokals ist Borussia Mönchengladbach am Sonntag beim Oberligisten TSV Schott-Mainz gefordert. Die Borussia-Fans beteiligen sich dort an bundesweiten Protesten gegen den Videoassistenten. Dazu haben mehrere deutsche Fanszenen, darunter rund 60 Gladbacher Fanclubs sowie der FBMG Supporters Club und die Gladbacher Ultras, gemeinsam aufgerufen. Mit dem Protest gegen den VAR wollen die Fanszenen verdeutlichen, dass sie zu dem Zustand ohne Video Assistant Referee zurückkehren wollen und seine Abschaffung fordern. Denn der VAR raube den Fans nicht nur die Freude am Fußball, sondern auch den emotionalsten Moment, wenn ein erzieltes Tor im Nachhinein überprüft werde. Die erste Pokalrunde wird noch ohne VAR ausgetragen. Erst ab der zweiten Runde wird der Videoschiedsrichter dann die Spiele begleiten. Rund 10.000 Borussia-Fans werden am Sonntag in Mainz erwartet. Anstoß ist um 15.30 Uhr. Und das waren die Nachrichten. Mehr davon gibt es in unserem News-Ticker auf radio91.de.
2: Radio 91, das Wetter in Mönchengladbach. Es wird heiter und unbeständig an diesem Wochenende. Die Schlechtwettergebiete der letzten Tage sind noch nicht ganz durch und haben noch große Wolkenfelder im Angebot, die heute auch noch ein bisschen Regen bringen können. Dann wird es aber langsam besser. Es kommen immer mehr Wolkenlücken, die heute Nachmittag auch die Sonne durchlassen und die Temperaturen auf knapp 20 Grad drücken. Der Regen ist dann erstmal durch. Der Sonntag startet aber mit vielen Wolken und Sonne im Wechsel. Die Temperaturen klettern dann auf knapp 20 Grad und ab Montag wird's immer wärmer und schöner. Radio 91, der schnellste Verkehrsservice für Mönchengladbach. Da sieht's ganz gut aus. Ich habe keine Meldungen für euch. Die Verkehrshotline ist geschaltet. Staus, Blitzer, Behinderungen nehmen wir alles sehr gerne. Per Telefon oder WhatsApp über Mönchengladbach 91 90 12. Vielen Dank für eure Nachrichten. Allen unterwegs eine gute Fahrt.
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2: Also ich mach's immer oft und gerne. Ihr bestimmt auch. Ja, ich mach's auch heute immer noch gerne, aber vielleicht nicht mehr ganz so oft. Die Tüte Popcorn in der Hand, danach noch ein leckeres Eis und zwischendurch ein toller Film. Jo, wir gehen ins Kino. In knapp 10 Minuten hier bei Radio 91. Ich bin Frank Niesen. Einen schönen guten Morgen.

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0: Mama, Ava Max ist das im besten Mix bei Radio 90.1. Sweet but Psycho. Also Psycho ist jetzt für mich nicht so das Ding. Auch die Bücher nicht. Ich mag sowas nicht. Ich habe lieber was zum Lachen. Jawohl. Und das habe ich vor 14 Tagen auch gemacht. Da war ich wieder mal im Kino. Und da bin ich bei weitem nicht der Einzige. Die Kinobetreiber in unserer Region sprechen sogar von einem Kinoboom in diesem Sommer. Verantwortlich dafür sind Filme wie Spider-Man, Bully Herbig, Manitou oder Toy Story 5 und viele, viele andere Top-Filme. Die ziehen viele Besucher an. Und auch die warmen Temperaturen in den letzten Wochen spielen den Kinos nach eigener Einschätzung eine wichtige Rolle und die spielen den Kinos in die Karten. Langsam, Frank. Also nochmal, die hohen Temperaturen der letzten Woche spielen den Kinos nach eigener Einschätzung in die Karten. So ist richtig. Die Kinosäle sind klimatisiert und bieten damit bei der Extremhitze Abwechslung und Abkühlung. Was sagt ihr dazu? Kino oder zu Hause gucken?
1: Ich und meine Freundin gehen schon noch eigentlich relativ gerne ins Kino, ja.
2: Wir entscheiden uns eher fürs Kino, ja. Weil jetzt nur zu Hause sitzen und vor dem Fernseher hin und her klicken, das ist nicht so unser Ding. Wir gehen dann auch gerne raus und Kinofilm ist ja Popcorn und so weiter, ja. Und
3: also ich bin eher Team zu Hause streamen.
4: Ich bin nicht so ein Kinogänger, aber genau, wenn es coole neue Sachen gibt, so, die sich mal lohnen, daraus so ein Event zu machen mit meinem Sohn, der ist jetzt 9, dann gehen wir schon mal ins Kino mit so Popcorn und alles.
5: Wir waren zu viert für Freundinnen und einen super schönen Film. Und wir haben uns vorher jedes ein Sekt-Pickelöchen getrunken und haben das schön gefeiert.
0: Das ist doch klasse. Es gibt viele Gründe, ins Kino zu gehen. Kino ist echt eine schöne Sache. Und das kann man ja auch einfach mal spontan machen. Egal, welchen Film ihr euch anschaut, wir von Radio 90.1 wünschen euch viel, viel Spaß dabei. 9:46 am Samstagvormittag. Ich bin Frank Niesen. Guten Morgen.
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1: Mit Lars Kosmehl. Guten Morgen. Nur wenige Stunden nach den neuen tödlichen russischen Angriffen auf ein Einkaufszentrum in der Ukraine ist Bundesaußenminister Wadefuhl zu einem Solidaritätsbesuch in Kiew eingetroffen. Er sagte bei seiner Ankunft in der ukrainischen Hauptstadt, diese täglichen Bilder der Zerstörung dürften niemanden kalt lassen. Russland hatte zuvor in der Großstadt Kryvyi Rih ein Einkaufszentrum mit Drohnen attackiert. Dabei wurden mindestens 16 Menschen getötet. Das berichtet der Militärgouverneur des Gebiets auf Telegram. 9 Menschen werden noch vermisst, darunter 2 Kinder. Aus Moskau, Ulf Mauder.
2: Die Sucharbeiten nach den Vermissten in Kryvyi Rih laufen in den Trümmern des Einkaufszentrums. Präsident Zelensky in Kiew sprach von einem brutalen Terrorangriff gegen Zivilisten. Derweil gab es auch heute Nacht wieder Angriffe. In Kiew wurden Eisenbahnanlagen getroffen. Es gab erneut Opfer. Die Ukraine wehrte sich indes mit Gegenangriffen. Hier in Moskau melden die Behörden Drohnenattacken. Und in Samara im Süden Russlands wurde eine Ölraffinerie getroffen. Zudem gab es mehrere Verletzte im Lager eines getroffenen Online-Versandhändlers.
1: Jetzt weitere Meldungen in der Zusammenfassung. Obwohl in NRW in diesem Jahr tausende Abiturienten weniger die Schule beendet haben, bleibt die Wohnungssuche in beliebten Studentenstädten wie Köln, Münster und Aachen angespannt. Rund 30.000 Schülerinnen und Schüler haben laut NRW-Schulministerium in diesem Jahr ihr Abi abgelegt. Im Vorjahr waren es noch 78.000. Trotzdem bleiben die Plätze in den Studentenwohnheimen rar, zeigt eine Umfrage der Deutschen Presseagentur. Ein in Deutschland registriertes Kleinflugzeug ist im Gebirge nahe der kroatischen Küstenstadt Zadar abgestürzt. An der Abschussstelle in unwegsamem Gelände seien nach langer Suche Überreste des Motorseglers und die Leichen seiner beiden Passagiere gefunden worden, teilte die kroatische Polizei mit. 4 Wochen vor der Abgeordnetenhauswahl in Berlin sieht eine Umfrage Die Linke klar in Führung. Die Partei kommt in der heute veröffentlichten Befragung des Instituts Forsa für T-Online auf 22%. Den zweiten Platz teilen sich die regierende CDU und die AfD mit jeweils 18%. Neuwagen für einen Listenpreis von unter 20.000 Euro werden immer seltener. Das geht aus einer Auswertung des ADAC hervor. Demnach finden sich auf dem deutschen Markt derzeit nur noch 16 Modelle unterhalb dieser Preisschwelle. 2021 waren es noch 35. Unter den günstigen Modellen ist kein einziges eines deutschen Herstellers, so der ADAC. Noch vor 5 Jahren habe es immerhin noch 5 Fahrzeuge deutscher Hersteller unterhalb von 20.000 Euro gegeben, sagt der Automobilclub. Aktuell sei das günstigste deutsche Auto der VW Polo mit einem Grundpreis von knapp 20.400 Euro. Erstmals finden sich in diesem Jahr laut ADAC jedoch auch E-Autos unter den günstigsten Modellen. Gleich 3 vollelektrische Modelle seien für weniger als 20.000 Euro zu haben. Und das waren die Nachrichten mit Lars Kosmehl.
3: 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In Mönchengladbach, das Wetter zeigt sich am Wochenende sehr abwechslungsreich. Die schlecht gelaunten Tiefdruckgebiete der letzten Tage sind noch nicht ganz durch. Heute starten wir erstmal mit vielen Wolken und stellenweise auch etwas Regen in den Tag. Ein bisschen Sonne wird aber auch am Himmel über Mönchengladbach zu sehen sein. Die Temperaturen klettern heute auf knapp 19 Grad. Morgen starten wir dann eher unbeständig. Viele Wolken kommen ins Land, dazwischen aber auch mal ein bisschen Sonnenschein und Regen ist morgen nicht dabei. Wir erwarten Höchsttemperaturen bis knapp 20 Grad. Am Montag wird es dann noch sommerlicher. Es wird wärmer und gibt immer mehr Sonnenschein. 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Für Mönchengladbach aktuell habe ich keine Meldungen vorliegen. Staus, Blitzer, Störungen. Wenn ihr eine Meldung für uns habt, dann könnt ihr gerne anrufen oder eine WhatsApp-Nachricht schicken. Die Verkehrshotline ist geschaltet. Mönchengladbach 90.1, 90.12 ist eure Leitung direkt ins Studio. Das Ganze geht natürlich auch über radio90.1.de. Vielen lieben Dank allen unterwegs. Eine gute Fahrt.
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3: Ja, ihr kennt sie sicher alle. Also die Leute, die mit so einem Metalldetektor immer am Strand rumlaufen, die gibt's eigentlich überall. Ja, die sind jetzt aber nicht mehr am Strand. Nein, die suchen gerade alle am Rhein. Und zwar nach verschollenen Goldschätzchen. Also ich meine, gerade jetzt bei einem Rekordwassertiefstand, da liegen die Schätzchen sogar aus dem Mittelalter einfach so am Ufer rum. Und das zieht Schatzsucher magisch an. Unser Thema in knapp 10 Minuten hier bei Radio 90.1. Ich bin Frank Niesen. Einen schönen guten Morgen.

0: Schon fast 40 Jahre alt, die Scheibe von Fleetwood Mac. Little Lies heißt das gute Stück. Im besten Mix bei Radio 90.1. Ja, wir haben das Jahr 2026, den 22. August. Und ich glaube, die große Hitzewelle ist durch. Ja, eine Hitzewelle mit historischen Daten. Die höchsten Temperaturen und ganz, ganz wichtig, die niedrigsten Wasserstände. Mensch, war das trocken. Für viele war oder ist der ausgetrocknete Rhein ja nicht gerade der Knaller. Für Carsten Konze allerdings schon. Carsten ist Schatzsucher. Ganz ohne Augenklappe, Carsten. Wie war denn die Suche am Rhein für dich? Hat Vater Rhein euch reichlich beschenkt?
1: Für mich war das Niedrigwasser am Rhein in diesem Jahr was ganz Besonderes. Es war wie ein Fenster in die Geschichte, was sich öffnet. Man kam plötzlich an Bereiche dran, wo man sonst nie dran kam. Und mit dem Metalldetektor kann man natürlich dann tolle Sachen finden. Man kann sagen, eine kleine Goldgrube. Ich habe unglaublich viele Münzen natürlich auch gefunden aus verschiedenen Epochen. Vom Euro bis zur Mittelaltermünze war da wirklich alles dabei. Das ist schon was ganz Besonderes.
0: Okay, was war denn für dich das Highlight? Was waren die krassesten Sachen, die du da gefunden hast?
1: Man findet natürlich unglaublich viel. Also man macht sich da gar keine Vorstellung von. Alleine um die großen Brücken rum, wie viel E-Scooter, Fahrräder dort im Wasser landen. Das ist wirklich unglaublich. Ich habe sogar einen ganzen Motorblock gefunden. Das ist wirklich verrückt. Aber das Krasseste, was ich jemals gefunden habe bei Niedrigwasser am Rhein, war ein Orden der Freimaurer. Und das natürlich besondere Momente, aber auch Ringe zum Beispiel. Ich habe einen Ring neulich in die Schweiz geschickt, den der Ehemann dort verloren hat in Köln.
0: Wahnsinn, so viele tolle Geschichten. Sag mal, was ist denn für dich das Besondere an der Schatzsuche?
1: Das Besondere an der Schatzsuche und gerade jetzt bei dem Niedrigwasser ist halt eben, dass man der Erste ist, der da etwas wieder in den Händen halten kann, was vor Jahrhunderten verloren gegangen ist. Das ist ein ganz besonderer Moment, ein magischer Moment. Und das ist natürlich auch verbunden mit Glücksgefühlen. So ein bisschen wie Lotto spielen oder wie ein Überraschungsei, Spannungsspiel und Schokolade.
0: Klasse. Jetzt steigt der Rhein aber wieder. Für die Wirtschaft ist das gut. Für Schatzsucher Carsten Konze fällt damit der ein oder andere magische Moment weg. Wobei Carsten auch in Wäldern unterwegs ist. Also alles gut, er kann sein tolles Hobby behalten. Übrigens, ich habe den besten Musikmix für euch gefunden. Hier ist Radio 90.1. Guten Morgen.
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20 Minuten nach 10. Am Samstagvormittag gehört Radio 90.1 mit Mucke von Nickelback. Einen schönen guten Morgen zusammen. Gerade eben haben wir über Schatzsucher gesprochen. Dabei fällt mir gerade ein, wir haben hier auch so einen Schatzsucher. Kalle Kops aus den Nachrichten. Ja, der Kalle sucht immer die besten Nachrichten. Und was soll ich sagen? Er hat sie gefunden. Um 10.30 Uhr hören wir, was der Kalle zu berichten hat. Ich bin Frank Niesen. Einen schönen guten Morgen zusammen.

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1: Mit Kalle Kops, guten Morgen. Mönchengladbach trägt nur einen kleinen Teil zu NRWs ambitionierten Radwegplänen bei. 1000 Kilometer neuer Radwege sollten zwischen 2022 und 2027 in ganz NRW gebaut werden. Aber auch hier hängt man aktuell hinter den eigenen Ambitionen zurück. Landesweit fehlten Anfang des Jahres noch fast 340 Kilometer. Bent Langner weiß, wie es in Mönchengladbach aussieht.
2: Die Stadt plant dieses Jahr insgesamt gut 4 Kilometer neue Radwege zu bauen. Zur Rekordfördersumme, die das Land verspricht, hält die Stadt sich aber bedeckt. Das Geld käme aus verschiedenen Töpfen mit unterschiedlichen Konditionen. Mönchengladbach und Romont soll in Zukunft einen Radschnellweg verbinden. Davon sind 2 weitere Kilometer dieses Jahr geplant. Genau wie die neue Brücke über die Hermann-Pieck-Anlage. So sollen Radfahrenden dann in Zukunft eine direkte, sichere Verbindung von der Bettrather zur Viersener Straße bekommen. Außerdem wollen Stadt und Marx weiter das bestehende Radwegnetz in Schuss halten.
1: Sportliche Leistungen und ehrenamtliches Engagement stehen in Mönchengladbach jetzt im Mittelpunkt. Die Stadt feiert den Ehrenamtsabend und verleiht dabei den Heimatpreis NRW. Außerdem werden herausragende Sportlerinnen und Sportler aus der Stadt ausgezeichnet. Jakob Nalik mit den Einzelheiten.
3: Zum Beispiel werden eine Mönchengladbacher Hockeynationalspielerin und 2 Hockeynationalspieler für ihre Leistungen bei internationalen Wettkämpfen ausgezeichnet. Geehrt werden aber auch Sportlerinnen und Sportler aus dem American Football, Billard, Kunstturnen und Tanzen sowie der Fußballschiedsrichter Marc Borsch. Für besonderen ehrenamtlichen Einsatz wird der Heimatpreis NRW verliehen. Der Stadtrat hatte hier schon die Gewinner bestimmt. Der erste Platz geht an den Verein Bürgerhelfen Bürgern Wanlo, der sich für Nachbarschaftshilfe einsetzt.

0: genauso akribisch vor wie vor einem Bundesligaspiel.
1: Bis auf die noch verletzten Kastrop, Konoplia, Uno und Kiarodia stehen für die erste Pokalrunde alle Spieler zur Verfügung. Ob allerdings auch Rückkehrer und Innenverteidiger Koitakura zum Kader gehören wird, ließ Polanski offen. Das Spiel findet im Stadion von Mainz 05 statt. Anstoß ist morgen um 15.30 Uhr. Und das waren die Nachrichten. 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
2: Radio 91, das Wetter in Mönchengladbach. Für heute haben sich viele Wolken und stellenweise auch etwas Regen angesagt. Die Tiefdruckgebiete mit dem schlechten Wetter der letzten Tage sind noch nicht ganz durch. Es wird aber besser. Der Regen lässt nach. Die Höchstwerte werden heute auf knapp 19 Grad steigen. Morgen wird es dann schon angenehmer. Wir starten mit einem Wolken-Sonne-Mix in den Sonntag. Regen ist nicht dabei. Die Temperaturen kommen dann schon auf knapp über 20 Grad. Und ab Montag wird es dann sonniger. Und noch wärmer. Radio 91, der schnellste Verkehrsservice für Mönchengladbach. Da sieht's ganz gut aus. Ich habe immer noch keine Meldungen. Et lüb in der Stadt. Staus, Blitzer, Verkehrsbehinderungen. Wenn ihr eine Meldung für uns habt, dann könnt ihr gerne kurz durchklingeln oder eine WhatsApp-Nachricht schicken. Die Verkehrshotline ist geschaltet. Mönchengladbach 901-9012 ist eure Leitung direkt ins Studio. Das Ganze geht natürlich auch über radio91.de. Vielen lieben Dank. Allen unterwegs eine gute Fahrt.
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2: Joho, es geht wieder los. Auch wenn wir auf die Bundesliga noch eine Woche warten müssen. Egal, der DFB-Pokal steht auf dem Plan. Die Fohlen sind nach Mainz gereist, um morgen die erste Pokalrunde zu rocken. In knapp 10 Minuten haben wir alle Infos zum Spiel. Ich bin Frank Niesen. Einen schönen Samstagmorgen. Yeah.

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0: About You Now. Ihr hört die Sugar Babes im besten Mix bei Radio 90.1. 10:45 haben wir. Moment, ich muss mir gerade noch mal den Schal zurechtzupfen. So, jetzt geht's. Nach 7 Testspielsiegen in Folge wird es für die Borussia morgen Nachmittag ernst. Jawohl, die Fohlen für die Fohlen steht das erste Pflichtspiel in der ersten DFB-Pokalrunde beim Oberligisten TSV Schott Mainz an. Gegen den Fünfligisten sind die Fohlen auf dem Papier klarer Favorit, ja, aber einigen Bundesligisten wurde das ja im Pokal schon zum Verhängnis. Robin Fratz aus der Radio 90.1 Sportredaktion. Da denken die Fohlen ja überhaupt nicht dran, oder? Die Borussia hat ihre Favoritenrolle vor dem Spiel angenommen, oder?
1: Ja, genau. Die Fohlen haben sich mit Videomaterial genauso akribisch auf Schott Mainz vorbereitet wie vor jedem Bundesligaspiel. Und dazu haben die Fohlen unter der Woche auch nochmal die Intensität im Training gesteigert, um der Favoritenrolle gerecht zu werden, sagt Chefcoach Eugen Polanski.
2: Klar, wir sind klarer Favorit. Diese Rolle nehmen wir an. Dessen sind wir uns bewusst. Aber wir wollen dann auch zeigen, dass wir Favorit sind, wo wir uns direkt sehr aktiv, sehr offensiv gestalten. Einem hohen Rhythmus mit unseren Prinzipien, mit unserer Art und Weise Fußball zu spielen. Wir haben da tatsächlich auch gerade jetzt nochmal letzte Woche gegen Velbert auch nochmal alles daran gesetzt, so ein Spiel dann zu simulieren.
1: Und den Fohlen dürfte auch in die Karten spielen, dass das Spiel im Stadion von Mainz 05 ausgetragen wird, denn in dem Bundesliga-Stadion dürfte der Rasen in einem Top-Zustand sein.
0: Jo, das könnte ein Vorteil für die Fohlen sein. Dazu werden übrigens auch über 10.000 Brussen-Fans in Mainz erwartet. Wahnsinn, und die machen das Auswärtsspiel zu einem Heimspiel. Aber trotz allem ist das erste Pflichtspiel einer neuen Saison ja immer so ein bisschen tricky. Auch wenn Polanski sehr zufrieden mit der Vorbereitung war, oder?
1: Ja, Polanski hat ein sehr positives Fazit zur Saisonvorbereitung gezogen. Und weil die Fohlen und Neuzugänge so gut mitgezogen haben, freut sich Polanski jetzt auch, dass es endlich losgeht.
2: Wir freuen uns unglaublich auf das Spiel, weil die Vorbereitung einfach gut lief. Und damit meine ich gar nicht die Ergebnisse, sondern die Art und Weise, wie die Jungs zusammengewachsen sind, wie sie mitgezogen haben. Wirklich nicht ein einziges Mal irgendwie mal Finger gehoben, das ist aber intensiv, sondern haben auch diese Woche nochmal irgendwie von der Intensität einen draufgesetzt. Da merkt man schon, dass dann auch gefeilt wird um die Plätze.
1: Ja, der frische Wind tut den Fohlen gut und insgesamt könnten morgen Nachmittag 9 Spieler ihr Pflichtspieldebüt für die Fohlen geben. Das zeigt ja auch, dass der von den Fans gewünschte Umbruch auch vollzogen wurde.
0: Ja, dann wollen wir mal hoffen, dass die Fohlen das auch auf dem Platz zeigen. Anstoß für die Borussia in der ersten DFB-Pokalrunde in Mainz ist morgen um 15:30 Uhr. Wir drücken der Borussia auf jeden Fall alle Daumen.

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1: Mit Lars Kosmehl, guten Tag. Es ist der erste öffentliche Termin von Bundeskanzler Merz nach seinem Sommerurlaub. Zwei Tage nachdem der Waldbrand in der Eifel vollständig gelöscht ist, besucht Merz das Gebiet, um den Helfern zu danken. Im Hürtgenwald will er sich am Nachmittag über den Einsatzverlauf und die Lage vor Ort informieren. Uli Reitinger hat die Einzelheiten.
2: Merz ist das erste und wohl auch einzige Mitglied der Bundesregierung, das das ehemalige Waldbrandgebiet besucht. Eine Woche lang kämpften die Einsatzkräfte gegen den größten Waldbrand, den es je gegeben hat in NRW. Politisch wird Merz das Thema noch weiter beschäftigen, denn sein Koalitionspartner, die SPD, will das Grundgesetz ändern, damit der Bund mehr Macht bekommt im Kampf gegen Hitze und Dürre. Merz' Partei, die CDU, ist dagegen. Am Dienstag trifft sich die Bundesregierung zu einer zweitägigen Klausur, um unter anderem auch das Thema zu besprechen.
1: Und jetzt weitere Meldungen in der Zusammenfassung. Kurz vor dem 35. Unabhängigkeitstag der Ukraine ist Außenminister Wadephul in Kiew eingetroffen. Er sagte, Deutschland stehe an der Seite der Ukraine und unterstütze sie. Die Ukraine werde diese militärische Auseinandersetzung gewinnen. Wadephul warf Moskau wahllosen Mord an Zivilisten vor. Bundesjustizministerin Hubig tritt dafür ein, als Reaktion auf den islamistischen Terroranschlag am Rande des Christopher Street Day in Berlin das Grundgesetz zu ändern. Sie sei dafür, den Artikel 3 um ein Verbot der Diskriminierung wegen der sexuellen Identität zu ergänzen, sagte Hubig der Rheinischen Post. Die Feuerwehr hat in der Nacht einen Großbrand in einem Gewerbegebiet von Bergheim im Rhein-Erft-Kreis unter Kontrolle gebracht. Die Löscharbeiten dauerten rund 10 Stunden. Die Nachlöscharbeiten dauerten auch am Morgen noch an und dürften sich nach Einschätzung eines Sprechers bis in den Nachmittag ziehen. An einer Halle war Elektroschrott in Brand geraten. Nach den schweren Ausschreitungen beim Südwest-Derby im DFB-Pokal zwischen dem SV Waldhof Mannheim und dem 1. FC Kaiserslautern gestern müssen beide Vereine mit Konsequenzen rechnen. Der DFB kündigte eine umfassende Aufarbeitung der Vorfälle an. Nach Polizeiangaben wurden 35 Beamte verletzt und mehrere Fußballfans vorläufig festgenommen. Heute stehen dann gleich 11 Partien der ersten Runde im DFB-Pokal an. 4 Clubs aus NRW wollen hier die nächste Runde erreichen. Dortmund und die Bayern spielen wegen des Supercups heute Abend erst im September ihre DFB-Pokal-Erstrundenspiele. Udo Keuer aus der Sportredaktion.
3: Beim Bundesligisten Bayer Leverkusen hat man sich für diese Saison dann doch noch mal wieder mehr vorgenommen. Und da zählt ein Erstrundenerfolg beim Drittligisten SVW in Wiesbaden definitiv dazu. Beim MSV Duisburg will man es auch noch mal wissen. Zu Gast ist der Bundesliga-Neuling SV Elversberg. Vor 3 Jahren spielte man noch gemeinsam in Liga 3. 2:2 hieß da das letzte Ergebnis. Auch Viktoria Köln hat es mit einer höherklassigen Mannschaft zu tun. Der 1. FC Nürnberg kommt ins Rheinland. Arminia Bielefeld hat sehr gute Chancen auf die nächste Runde. Als Vertreter der zweiten Liga treffen sie auswärts auf die SG Sonnenhof Großaspach.
1: Und das waren die Nachrichten mit Lars Kosmehl.
4: Radio 90.1, das Wetter in Mönchengladbach. An diesem Wochenende bringt uns eine Wetteränderung den Spätsommer ins 90.1-Land. Die schlecht gelaunten Tiefdruckgebiete der letzten Tage ziehen langsam weiter. Viele Wolken bestimmen aber immer noch das Bild am Himmel über MG. Da kann dann auch zwischendurch noch mal ein bisschen Regen dazukommen. Die Temperaturen klettern heute auf knapp 19 Grad. Morgen wird es dann langsam besser. Wir werden mit einem Wolken-Sonne-Mix in den Sonntag starten. Regen ist nicht dabei. Die Temperaturen bleiben dann bei knapp 20 Grad hängen und ab Montag wird es dann sonniger und wärmer. Radio 90.1, der schnellste Verkehrsservice für Mönchengladbach. Eine Meldung habe ich gerade frisch reinbekommen. A57 von Köln in Richtung Krefeld zwischen dem Kreuz Meerbusch und dem Krefeld-Oppum. Da knubbelt es sich ein bisschen. Da müsst ihr ein bisschen mehr Zeit einplanen. Ansonsten läuft es störungsfrei auf den Straßen bei uns im Land. Wenn ihr eine Meldung für uns habt, könnt ihr gerne kurz durchklingeln. Staus, Blitzer, Störungen nehmen wir alles per Telefon oder WhatsApp. Mönchengladbach 90.1, 90.12. ist eure Leitung direkt ins Studio. Das Ganze geht natürlich auch über radio90.1.de. Vielen lieben Dank und allen unterwegs eine gute Fahrt.
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4: Wir hatten hohen Besuch im Studio, das war echt klasse. James Blunt war da und wir haben über einen neuen Hit gesprochen. Tastes Like Summer. Unser Thema in knapp 10 Minuten hier bei Radio 90.1. Ich bin Frank Niesen. Einen schönen guten Morgen.

0: Ja, Miley's Heroes gibt's auch bei Radio 90.1. Flowers heißt das gute Stück. Und den Blumenstrauß nehme ich dann auch gerade gerne mal direkt entgegen. Den kann ich auch sofort weiterleiten. Ja, ich habe nämlich jetzt ganz neue Mucke für euch. Musik von einem, man könnte schon fast sagen, Virtuosen für Herzschmerz-Mucke. James Blunt.
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0: Ja, die Stimme ist einfach unverkennbar. Und jetzt liefert er uns einen neuen Sommerhit. Nicht wirklich Herzschmerz, aber voll mit dem Thema Liebe. Tastes Like Summer heißt das gute Stück. Ich habe gerade gehört, der Titel ist gar nicht mal bei so sommerlichen Bedingungen entstanden. Das hat uns James nämlich erzählt und das sogar auf Deutsch.
2: Wenn Künstler einem Sommerhit schreiben, denken sie meist an Palmen und Strände. Ich schreibe Tastes Like Summer nicht etwa entspannt auf einer Yacht vor Ibiza, sondern gefangen in einem eiskalten Studio in London, wo ich verzweifelt von einer schönen Braune träumt.
0: Ja, der James spricht tatsächlich auch Deutsch. Er ist als Kind einer britischen Militärfamilie in der Jugend hier in Deutschland gewesen. Und zwar hier bei uns in NRW, direkt am Möhnesee ist er aufgewachsen. Aber zurück zum Song. Inhaltlich ist das Stück quasi eine Lobeshymne an eine Person. Eine Person, die Licht ins Dunkel bringt, ihn verrückt macht und ihre Haut, naja, nach Sommer schmeckt. Da fragt man sich doch direkt, wie wäre es denn, wenn der Sommer nach James Blunt schmecken würde?
2: Wenn der Sommer tatsächlich nach James Blunt schmecken würde, dann reden wir von Sonnencreme mit lichtzufachter 50 und einem Ibiza-Cocktail.
0: Das ist doch mal ein vernünftiger Geschmack, oder? Dann hören wir jetzt mal rein in den neuen Song. Ja, und wenn James Blunt schon gerade selbst da ist, dann kann er seinen Song ja auch selber anmoderieren. Bitte schön, Herr Blunt.
2: Hey Deutschland, hier ist James Blunt und ihr hört meine neue Single Tastes Like Summer auf eurem Lieblingsradio.
0: Das ist der beste Mix bei Radio 90.1. Dankeschön an James Blunt. Tastes Like Summer.
1: Hey.

0: Another Day in Paradise, der große Phil Collins darf natürlich auch nicht fehlen. Im besten Mix bei Radio 90.1. 11:26 haben wir. In 4 Minuten kommt Herr Kops zu uns ins Studio. Der Kalle hat die aktuellen Nachrichten aus MG Action Town. Ich bin Frank Niesen. Einen schönen guten Morgen.
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1: Mit Kalle Kops, guten Tag. Mönchengladbach trägt nur einen kleinen Teil zu NRWs ambitionierten Radwegplänen bei. 1000 Kilometer neue Radwege sollten zwischen 2022 und 2027 in ganz NRW gebaut werden. Aber auch hier hängt man aktuell hinter den eigenen Ambitionen zurück. Landesweit fehlten Anfang des Jahres noch fast 340 Kilometer. Bent Langner weiß, wie es in Mönchengladbach aussieht.
2: Die Stadt plant dieses Jahr insgesamt gut 4 Kilometer neue Radwege zu bauen. Zur Rekordfördersumme, die das Land verspricht, hält die Stadt sich aber bedeckt. Das Geld käme aus verschiedenen Töpfen mit unterschiedlichen Konditionen. Mönchengladbach und Romont soll in Zukunft einen Radschnellweg verbinden. Davon sind 2 weitere Kilometer dieses Jahr geplant. Genau wie die neue Brücke über die Hermann-Pieck-Anlage. So sollen Radfahrenden dann in Zukunft eine direkte, sichere Verbindung von der Bettrather zur Viersener Straße bekommen. Außerdem wollen Stadt und Marx weiter das bestehende Radwegnetz in Schuss halten.
1: Sportliche Leistungen und ehrenamtliches Engagement stehen in Mönchengladbach am Montag im Mittelpunkt. Die Stadt feiert den Ehrenamtsabend und verleiht dabei den Heimatpreis NRW. Außerdem werden herausragende Sportlerinnen und Sportler aus der Stadt ausgezeichnet. Jakob Nalik mit den Einzelheiten.
3: Zum Beispiel werden eine Mönchengladbacher Hockey-Nationalspielerin und 2 Hockey-Nationalspieler für ihre Leistungen bei internationalen Wettkämpfen ausgezeichnet. Geehrt werden aber auch Sportlerinnen und Sportler aus dem American Football, Billard, Kunstturnen und Tanzen sowie der Fußballschiedsrichter Marc Borsch. Für besonderen ehrenamtlichen Einsatz wird der Heimatpreis NRW verliehen. Der Stadtrat hatte hier schon die Gewinner bestimmt. Der erste Platz geht an den Verein Bürgerhelfen Bürgern Wanlow, der sich für Nachbarschaftshilfe einsetzt. Insgesamt sind rund 800 Gäste zum Ehrenamtsabend auf Schloss Reit eingeladen.
1: In der ersten Runde des DFB-Pokals ist Borussia Mönchengladbach am Sonntag beim Oberligisten TSV Schott Mainz gefordert. Die Borussia-Fans beteiligen sich dort an bundesweiten Protesten gegen den Videoassistenten. Dazu haben mehrere deutsche Fanszenen, darunter rund 60 Gladbacher Fanclubs sowie der FPMG Supporters Club und die Gladbacher Ultras gemeinsam aufgerufen. Mit dem Protest gegen den VAR wollen die Fanszenen verdeutlichen, dass sie zu dem Zustand ohne Video Assistant Referee zurückkehren wollen und seine Abschaffung fordern. Denn der VAR raube den Fans nicht nur die Freude am Fußball, sondern auch den emotionalsten Moment, wenn ein erzieltes Tor im Nachhinein

0: starten wir dann mit einem Wolken-Sonne-Mix in den Sonntag. Regen ist dann schon nicht mehr dabei. Die Höchstwerte klettern dann auf knapp 20 Grad und ab Montag kommt der Sommer zurück. Radio 90.1, der schnellste Verkehrsservice für Mönchengladbach. Da sieht's ganz gut aus. Ich habe aktuell keine Meldungen. Wenn ihr was seht auf den Straßen, Staus, Blitzer, Störungen, wir nehmen alles. Ihr könnt gerne kurz durchklingeln. Die Verkehrshotline ist geschaltet. Mönchengladbach 90.1, 90.12. Das Ganze geht natürlich auch per WhatsApp oder über radio90.1.de. Vielen Dank für eure Meldungen. Allen unterwegs, eine gute Fahrt.
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0: Große Ereignisse werfen ihre Schatten voraus. Oder besser, große Bühnen werfen ihre Schatten voraus. Ja, am Schloss Reit. Die Sommermusik steht auf dem Plan. Gestern ist der Startschuss gefallen. Und wer heute und in den kommenden Wochen so alles auf der Bühne im Schloss steht oder am Schloss steht, darüber sprechen wir in knapp 10 Minuten hier bei Radio 90.1. Ich bin Frank Niesen. Einen schönen guten Morgen. 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

0: Daigo, Donna Summer, Hot Stuff heißt das gute Stück. Ihr hört den besten Mix bei Radio 90.1. Also Donna Summer kann ich jetzt gerade leider aktuell nicht live anbieten, aber wir haben eine wunderschöne Alternative im 90.1 Land. Ja, wunderschöne Musik und dazu eine wunderschöne Schlosskulisse. Jo, so kann man den Spätsommer genießen bei uns in der Stadt. Die Sommermusik am Schloss Reith mit der großen Open-Air-Bühne ist gestern Abend gestartet und läuft jetzt noch bis zum 30. August. Ja, dazu feiert die Sommermusik in diesem Jahr auch noch ihr 20-jähriges Jubiläum. Alaia Kehl aus der Radio 90.1 Redaktion. Gestern ist ja der Startschuss gefallen, ich habe es gerade schon gesagt. Und da steht jetzt für die kommenden Tage so einiges auf dem Plan, oder?
1: Ja, eine ganze Menge sogar und vor allem auch sehr abwechslungsreich. Heute Abend gibt es dann ABBA-Hits mit One Night in Sweden, bevor dann am Sonntag Kajsa Candela für große Partystimmung sorgt. Und auch Familien kommen auf ihre Kosten, denn am 24. August, also Montag, sind die Dino Rockstars von Heavy Saurus zu Gast.
0: Oh cool, die würde ich mir auch gerne angucken. Und als Klassik-Fan komme ich auch auf meine Kosten.
1: Nee, auf keinen Fall, denn einen Tag später gibt es wieder das Klassik Open Air mit internationalen Solisten. Danach geht es musikalisch wieder in eine andere Richtung, denn am 26. August kommt die kanadische Folk- und Bluegrass-Band The Dead South und auch Kürbis Underground, Fun and Friends mit dem Jugendsinfonieorchester und Giovanni Zarella sind zum Abschluss am 30. August mit dabei.
0: Also keiner geht leer aus. 10 Tage, 10 Konzerte und wirklich eine bunte Mischung aus Pop, Rock, Folk, Klassik und Comedy. Und das alles im Innenhof vom Schloss Reith. Viele Tickets sind schon ausverkauft, aber vereinzelte gibt es immer noch im Internet. Schaut einfach mal nach im Netz unter Sommermusik Schloss Reith oder voilakonzerte.de. Wir wünschen euch viel, viel Spaß.

11:49 mit Take That sag ich Tschüss. Das war der Vormittag bei Radio 90.1. Die Kollegen der Mittagsschicht stehen schon vorne am Studio und freuen sich. Den besten Mix haben sie eingepackt. Ich bin Frank Niesen, wünsche euch ein wunderschönes Wochenende und der Borussia natürlich morgen den Einzug in die nächste Runde. Tschüss, bis zum nächsten Mal.

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1: Mit Lars Kosmail, guten Tag. In gleich zwei Landeshauptstädten finden an diesem Wochenende wieder große Demonstrationen zum Christopher Street Day statt. In Bremen und Magdeburg werden jetzt ab dem Mittag tausende Menschen aus der queeren Community erwartet. Kim Klages aus dem News-Team. Gerade in Magdeburg gelten besondere Sicherheitsmaßnahmen.
2: Ja, vor allem nach vergangenen Anschlägen, etwa 2024 auf den Weihnachtsmarkt in Magdeburg oder vor kurzem auch auf den CSD in Berlin, ist die Sorge natürlich groß, dass sich etwas Ähnliches wiederholen könnte. Deshalb wurde die Veranstaltung in Magdeburg nun auf den Domplatz verlegt. CSD-Organisator Jentsch sagte dem MDR, dort ließen sich die Zufahrtswege besser absichern. Außerdem werden zum 30. Jubiläum des CSDs in Magdeburg rund 10.000 Teilnehmer erwartet. Doppelt so viele wie im vergangenen Jahr. Der Platz zwischen Dom und Landtag von Sachsen-Anhalt sei dafür dann deutlich besser geeignet.
1: Wie wichtig ist es denn für die queere Community in Sachsen-Anhalt, gerade jetzt ein Zeichen zu setzen?
2: Mit Blick auf die Landtagswahl in zwei Wochen und die aktuellen Umfragewerte, bei denen die AfD mit knapp 40% vorne liegt, ist das natürlich für die queere Community besonders wichtig. Das zeigt sich dann auch im Motto der CSD-Aktionswochen in Magdeburg, Wähl Liebe. Die Organisatoren wollen gerade mit Blick auf die Wahl ein klares Zeichen für Menschenrechte, Demokratie, Akzeptanz und eine offene Gesellschaft setzen. Denn genau das ist in Sachsen-Anhalt nicht immer selbstverständlich. Zahlen der Polizei Sachsen-Anhalt zeigen, dass Straftaten mit queerfeindlicher Motivation in den vergangenen Jahren deutlich zugenommen haben.
1: Vielen Dank, Kim Klages. Und jetzt weitere Meldungen im Überblick. Es ist der erste öffentliche Termin von Bundeskanzler Merz nach seinem Sommerurlaub. Nachdem der Brand im Hürtgenwald in der Eifel gelöscht ist, besucht der Kanzler das Gebiet, um den Helfern zu danken. Dort will er sich über den Einsatzverlauf und die Lage vor Ort informieren. Nach dem Angriff mit einem Schwert an einer schwedischen Schule berichten Medien dort, dass das Todesopfer ein 17 Jahre altes Mädchen ist. Bei dem Angriff in Fagersta, nordwestlich von Stockholm, waren drei Jugendliche verletzt worden, zwei von ihnen schwer. Der mutmaßliche Täter, ein 18-Jähriger, wurde unmittelbar nach der Tat festgenommen. Der Betriebsratschef der DB Regio Dahmde stellt das Konzept der Korridorsanierungen in Frage, bei denen Bahnstrecken monatelang gesperrt und von Grund auf erneuert werden. Man müsse wieder dahin zurückkommen, dass wir fahren und gleichzeitig sanieren, sagte Dahmde dem Tagesspiegel. Wegen der weiterhin hohen Spritpreise an den Tankstellen starten Bundesfinanzminister Klingbeil und fünf europäische Kollegen einen weiteren Vorstoß für eine Übergewinnsteuer. Man müsse ein EU-weites Rahmenwerk diskutieren, zitiert der Spiegel aus einem Brief der sechs Minister an den Finanzminister Irlands. Portugal fordert, mit den Einnahmen der Übergewinnsteuer stark betroffene Familien und Wirtschaftszweige zu unterstützen. Mehrere große Ölkonzerne hatten im Juli ihre Quartalsbilanzen veröffentlicht. Laut Oxfam stiegen die Gewinne der sechs größten fossilen Energieunternehmen von April bis Juni auf insgesamt knapp 40 Milliarden Euro. Und das waren die Nachrichten mit Lars Kosmil.
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1: Mit Lars Kosmehl, guten Tag. Außenminister Wadefuhl ist am Morgen in der Ukraine eingetroffen. Dort versicherte er dem Land die anhaltende Unterstützung Deutschlands im Abwehrkampf gegen Russland. Die Ukraine werde diese militärische Auseinandersetzung gewinnen, sagte Wadefuhl nach seiner Ankunft mit einem Sonderzug in Kiew. Uli Reitinger berichtet.
2: Kein Land investiert so viel in die militärische und finanzielle Unterstützung der Ukraine wie Deutschland. Und das soll auch so bleiben, verspricht Wadefuhl. Im Juli und August sah sich die Ukraine besonders massiven russischen Angriffen ausgesetzt. Wadefuhl wirft Russland einen wahllosen Mord an Zivilisten vor. Hauptthema in Kiew ist voraussichtlich die Vorbereitung auf den Winter. Hier dürfte die russische Armee erneut verstärkte Angriffe auf die Energieinfrastruktur starten.
1: Und jetzt weitere Meldungen im Überblick. In Bremen und Magdeburg werden an diesem Nachmittag tausende Menschen aus der queeren Community zum Christopher Street Day erwartet. Gerade in Magdeburg gelten besondere Sicherheitsmaßnahmen. Deshalb wurde die Veranstaltung nun auf den Domplatz verlegt. Laut den Organisatoren ließen sich dort die Zufahrtswege besser kontrollieren. Im Kampf gegen die Ebola-Epidemie in der Demokratischen Republik Kongo hat das Land die ersten 16.000 Dosen eines Impfstoffs bekommen. Insgesamt soll es 70.000 Impfdosen erhalten. Die Weltgesundheitsorganisation hatte die Lieferung in dieser Woche angekündigt und erklärt, dass der Impfstoff für den begrenzten Einsatz bei Gefährdeten und Tests vorgesehen sei. Ein Radfahrer ist bei einem Unfall in Königswinter unter eine Stadtbahn geraten und dabei tödlich verletzt worden. Die Einsatzkräfte konnten den eingeklemmten 65 Jahre alten Mann gestern Abend zwar zunächst befreien, doch trotz medizinischer Versorgung starb er noch an der Unfallstelle. Borussia Dortmund und der FC Bayern spielen wegen des Supercups heute Abend erst im September ihre DFB-Pokal-Erstrundenspiele. Heute stehen dann gleich 11 Partien der ersten Runde im DFB-Pokal an. Los geht es für die ersten Partien in diesen Minuten. 4 Clubs aus NRW wollen hier die nächste Runde erreichen. Udo Keuer aus der Sportredaktion.
3: Beim Bundesligisten Bayer Leverkusen hat man sich für diese Saison dann doch noch mal wieder mehr vorgenommen. Und da zählt ein Erstrundenerfolg beim Drittligisten SVW in Wiesbaden definitiv dazu. Beim MSV Duisburg will man es auch noch mal wissen. Zu Gast ist der Bundesliga-Neuling SV Elversberg. Vor 3 Jahren spielte man noch gemeinsam in Liga 3. 2:2 hieß da das letzte Ergebnis. Auch Viktoria Köln hat es mit einer höherklassigen Mannschaft zu tun. Der 1. FC Nürnberg kommt ins Rheinland. Arminia Bielefeld hat sehr gute Chancen auf die nächste Runde. Als Vertreter der zweiten Liga treffen sie auswärts auf die SG Sonnenhof Großaspach.
1: Und das waren die Nachrichten mit Lars Kosmehl.
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0: Das Wetter.
1: Wir gehen mit 18 bis 22 Grad durch diesen Samstag. Dazu kann es immer mal wieder Regen oder auch mal Gewitterschauer geben. Viel Platz für die Sonne ist heute nicht. Morgen aber, dann ist es meistens trocken und wieder häufiger sonnig. Der Wochenstart wird auch freundlich und wieder etwas wärmer, 22 bis 25 Grad.
0: NRW Verkehr.
1: Und hier steht ihr mindestens 10 Minuten länger im Stau. A2 Hannover-Dortmund zwischen Beckum und dem Kamener Kreuz 5 Kilometer Stau, ein Plus von einer Dreiviertelstunde. A3 Frankfurt-Oberhausen zwischen dem Kreuz Köln-Ost und dem Kreuz Leverkusen 6 Kilometer Stau, ein Plus auch da von einer Dreiviertelstunde. Es gab einen Feuerwehreinsatz. A3 Oberhausen-Köln zwischen Kreuz Breitscheid und Mettmann 2 Kilometer Stau, plus 10 Minuten. Dann die 40 Dortmund-Essen zwischen Bochum-Werne und Bochum-Hapen 1 Kilometer Stau, 20 Minuten kommen drauf. Und auf der A44 Kassel-Dortmund zwischen Kreuz-Werl und Kreuz-Dortmund-Unna steht ja auch 20 Minuten länger in einem 12 Kilometer Stau.
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1: Mit Lars Kosmehl, guten Tag. Bundesfinanzminister Klingbeil setzt sich gemeinsam mit 5 Kollegen aus anderen europäischen Ländern für eine Übergewinnsteuer ein. Diese sollen Mineralölfirmen auf Profite zahlen, die sie wegen des Iran-Kriegs eingefahren haben. Uli Reitinger berichtet.
2: Klingbeil und seine Amtskollegen aus Portugal, Spanien, Österreich, Italien und Polen haben einen Brief an die irische EU-Ratspräsidentschaft geschrieben. Der deutsche Minister soll die treibende Kraft gewesen sein. In dem Brief heißt es: Wir erleben einen der größten Versorgungsschocks seit Jahrzehnten und überall wächst der Unmut über den Anstieg der Lebenshaltungskosten. Die bisher ergriffenen staatlichen Maßnahmen hätten nicht gereicht, um die Preise zu stabilisieren. Klingbeil riskiert mit diesem Vorstoß einen neuen Koalitionsstreit, denn CDU-Wirtschaftsministerin Reiche ist gegen eine Übergewinnsteuer.
1: Und jetzt weitere Meldungen im Überblick. Während des Besuchs von Bundesaußenminister Wadefuhl in der ukrainischen Hauptstadt Kiew hat Russland den Vorort Boryspil mit ballistischen Raketen angegriffen. Nach Angaben der ukrainischen Luftwaffe sind mindestens 3 Raketen eingesetzt worden. Nach Behördenangaben starben 2 Menschen. Wegen wiederkehrender Hitzewellen und Rekordtemperaturen fordert der Deutsche Städtetag ein Umdenken bei der Verkehrsplanung. Weniger Parkplätze und Straßen würden in der Zukunft unvermeidbar sein, wenn man mit den Auswirkungen des menschengemachten Klimawandels klarkommen wolle, sagte Städtetagspräsident Burkhard Jung der Neuen Osnabrücker Zeitung. Bei einem Unfall mit einem Polizeiwagen nahe dem englischen Middlesbrough sind mehrere Menschen ums Leben gekommen. Zur genauen Anzahl der Todesopfer machte die Polizei keine Angaben. Ersten Erkenntnissen zufolge kam es wegen einer Verfolgungsfahrt zu dem Unfall. In der spanischen Region Valencia hat sich ein Waldbrand weiter ausgebreitet. Wegen der Flammen bei der Gemeinde Gatova mussten rund 1.000 Menschen evakuiert werden. Für Menschen ohne eigenes Auto seien Busse bereitgestellt worden, hieß es von den Behörden. Die Flammen sollen durch einen Blitz ausgelöst worden sein. Bis gestern Abend seien mehr als 400 Hektar verbrannt. Dürre und Rekordtemperaturen machen die Vegetation extrem leicht entflammbar. Nach Daten des Waldbrandinformationssystems der Europäischen Kommission sind in Spanien bei 425 Waldbränden in diesem Jahr bereits mehr als 297.000 Hektar verbrannt. Das ist eine Fläche größer als das Saarland. Und das waren die Nachrichten mit Lars Kosmehl.
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1: Mit Lars Kosmehl, guten Tag. Die Zahl der Todesopfer durch einen russischen Drohnenangriff auf ein Einkaufszentrum im Südwesten der Ukraine ist auf mindestens 16 gestiegen. Noch immer werden Menschen vermisst. Auch heute gab es neue russische Angriffe mit ballistischen Raketen. Parallel zum Besuch von Bundesaußenminister Wadefuhl in Kiew. Dort stellte Wadefuhl zusätzliche Unterstützung in Höhe von 50 Millionen Euro für humanitäre Hilfe in Aussicht. Zugleich kündigte der Außenminister weitere Gespräche über zusätzliche Luftverteidigungssysteme für die Ukraine an. Anfang der Woche wolle er mit US-Außenminister Rubio über diese Frage und die diplomatischen Bemühungen um ein Ende des Krieges sprechen, so Wadefuhl. Russland warf er wahllosen Mord an Zivilisten vor und verwies auf die anhaltenden russischen Angriffe auf die Energieinfrastruktur in der Ukraine. Und jetzt weitere Meldungen im Überblick. Auf der Intensivstation für Neugeborene der Paderborner St. Luise Kinderklinik ist ein Frühchen nach einer Infektion mit einem Darmbakterium gestorben. Insgesamt sei inzwischen bei 4 Kindern ein Enterobacter-Bakterium nachgewiesen worden, teilten die St. Vinzenz-Kliniken mit. Wegen der Häufung habe man Neuaufnahmen vorsorglich ausgesetzt. Die Klinik weitete ihre Hygiene- und Schutzmaßnahmen deutlich aus, hieß es. Bundesfinanzminister Klingbeil setzt sich gemeinsam mit 5 Kollegen aus anderen europäischen Ländern für eine Übergewinnsteuer ein. Diese sollen Mineralölfirmen auf Profite zahlen, die sie wegen des Iran-Kriegs eingefahren haben. Nach wochenlanger Zwangspause nehmen immer mehr Rheinfähren wegen gestiegener Pegelstände den Betrieb wieder auf. Nach 29 Tagen Pause im Juli und August fahre man seit dem Morgen endlich wieder, sagte einer der Betreiber der Rheinfähre zwischen dem Düsseldorfer Süden und Zons. Die Fähre zwischen Xanten und Wesel ist nach 3 Wochen Pause ebenfalls heute wieder an den Start gegangen. Die Pegelstände am Rhein hatten in diesem Monat historische Tiefstände erreicht. Es ist das prestigeträchtigste Fußballspiel in Deutschland und es geht gleich um den ersten Titel der Saison. Borussia Dortmund und Doublesieger FC Bayern München spielen am Abend in Dortmund um den Franz Beckenbauer Supercup. Moritz Einzel berichtet.
2: Da die Bayern sowohl Meister als auch Pokalsieger sind, darf Dortmund als Tabellenzweiter der abgelaufenen Bundesliga-Saison am Supercup teilnehmen und hat auch noch ein Heimspiel.
3: Und ehrlicherweise möchte ich und glaube ich auch viele andere BVB-Fans jetzt nicht die Bayern bei uns im Stadion sehen, wir sind Titel feiern.
2: Sagt Dortmunds Sportgeschäftsführer Lars Ricken. Doch die Bayern wollen gegen Dortmunds neue junge Mannschaft sicher gleich mal wieder zeigen, wo der Hammer hängt. Anstoß ist um 20.30 Uhr.
1: Und das waren die Nachrichten mit Lars Kosmehl.
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0: Das Wetter.
1: Ja, jetzt am Nachmittag sind es auch mal mehr Wolken, ist auch immer mal Regen wieder mit dabei. Am Abend zieht letzter Regen dann ab. Morgen geht es dann meist trocken durch den Sonntag. Die Sonne macht auch gut mit und das dann morgen bei 21 Grad.
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1: Und nochmal der Blick auf die Autobahn, mindestens 12 Minuten plus auf diesen Strecken hier. A1 Münster in Fahrtrichtung Dortmund. Zwischen Hamm, Bockum, Werne und Kamener Kreuz 8 Kilometer Stau plus 13 Minuten. A2 Hannover, Dortmund. Zwischen Beckum und Hamm 4 Kilometer Stau plus 48. A3 Arnheim, Köln. Zwischen Kreuz Oberhausen und Kreuz Oberhausen West 2 Kilometer Stau plus 14. Und die A44 Kassel, Dortmund. Zwischen Kreuz Werl und Kreuz Dortmund Unna 9 Kilometer Stau plus 21 Minuten dort.

staunen. Weiter geht's durch den Samstagnachmittag und ja, so ein bisschen Material aus den 80ern, das ist doch immer eine feine Idee. Deswegen schnappen wir uns jetzt mal die Hooters hier mit Johnny B. Ich bin Andreas Grunwald. Schönen Samstag.

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0: Ja, unsere Musikchefin Annick Manoukian war ja zusammen mit Iggy Kelly in Manchester, hat dort mit ihm zusammen an unserem diesjährigen offiziellen Lichtblicke-Song gearbeitet und jetzt ist tatsächlich das erste Demo fertig. Annick, ja, bist du zufrieden, oder?
3: Absolut. Ich find's jetzt schon mega schön. Aber Eigenlob stinkt ja, ne? Und deswegen habe ich mir die Erlaubnis von Iggy geholt und wir dürfen jetzt schon mal hier zusammen in den Refrain reinhören. Also, aber wie gesagt, ne, es ist jetzt die allererste Demo-Version.
0: Okay, wir hören rein.
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0: Tja, Mensch, ich höre mich hier schon sagen, Nummer 1 in Deutschland. Was sagt denn Iggy Kelly dazu?
1: Der ist genauso happy wie ich, zum Glück. Und er sitzt ja auch direkt an der Quelle, was Musikkompetenz angeht. Seine Mutter ist ja Patricia Kelly von der Kelly Family. Und sie hat das Demo auch schon gehört.
2: Ich habe meiner Mutter erstmal den Song gezeigt und sie musste sogar fast weinen, weil sie, ja, emotional so abgeholt hat. Und das ist natürlich genau das, was wir auch mit dem Song bewirken wollen oder wollten, als wir den geschrieben haben. Ja, weil es natürlich nicht nur irgendein Popsong sein soll, sondern ein Song mit einem tieferen Message, mit einer tiefgründigen Bedeutung. Und das haben wir, glaube ich, ganz gut hinbekommen, weil ich habe es auch ein paar Freunden von mir gezeigt und die waren auch total emotional berührt. Und das ist natürlich echt mega schön zu hören, weil genau das wollten wir mit diesem Song und mit dem Schreiben von dem Song bewirken.
0: Ja, will ich mal behaupten, ihr seid da komplett auf dem richtigen Weg. Annik, sag noch schnell, wie geht's jetzt bei euch weiter?
1: Ja, ganz fertig mit Songschreiben sind wir noch nicht. Da müssen wir uns auf jeden Fall nochmal zusammentun.
2: Also erstmal hatten Annik und ich besprochen, dass wir auf jeden Fall noch eine Bridge schreiben wollen, um nochmal einen extra Part zu haben zum Song, der dann eingebaut wird. Und wir wollen auch eventuell noch ein paar Harmonien aufnehmen. Annik hat mich darauf aufmerksam gemacht, dass ein paar schöne Harmonien, vor allem auch im Pre-Chorus, schön noch passen könnten. Und das sehe ich genauso. Deswegen werden wir das auch nochmal in Angriff nehmen. Das ist jetzt erstmal der Plan.
0: Ja, also soweit unser kleines Update zum Lichtblicke-Song. Und bis der Song fertig ist, würde ich vorschlagen, hören wir neue Musik von Iggy. Jetzt

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1: Ich bin Tine Klimach. Die Zahl der Todesopfer durch einen russischen Drohnenangriff auf ein Einkaufszentrum im Südwesten der Ukraine ist auf mindestens 16 gestiegen. Noch immer werden Menschen vermisst. Auch heute gab es neue russische Angriffe mit ballistischen Raketen, parallel zum Besuch von Bundesaußenminister Johann Wadephul in Kiew.
2: Im Kiewer Fort Borispol gab es Tote bei einem Angriff mit russischen ballistischen Raketen zu der Zeit, als Außenminister Wadephul im Zentrum der Hauptstadt unterwegs war. Der Minister setzte seinen Besuch bei Luftalarm fort. Auch in Saporischschja starben Ukrainer bei einem russischen Angriff. Bei Gegenschlägen Kiews gab es auch hier in Russland Tote und Verletzte. Zwei Kinder starben im Süden Russlands. In Kiew verteidigte Präsident Zelensky die Attacken und betonte, dass die russische Gesellschaft den Krieg nun auch zu spüren bekomme. Aus Moskau Ulf Mauder.
1: Bundesfinanzminister Lars Klingbeil setzt sich gemeinsam mit 5 Kollegen aus anderen europäischen Ländern für eine Übergewinnsteuer ein. Diese sollen Mineralölfirmen auf Profite zahlen, die sie wegen des Iran-Kriegs eingefahren haben.
3: Klingbeil und seine Amtskollegen aus Portugal, Spanien, Österreich, Italien und Polen haben einen Brief an die irische EU-Ratspräsidentschaft geschrieben. In dem Brief heißt es: Wir erleben einen der größten Versorgungsschocks seit Jahrzehnten und überall wächst der Unmut über den Anstieg der Lebenshaltungskosten. Die bisher ergriffenen staatlichen Maßnahmen hätten nicht gereicht, um die Preise zu stabilisieren. Klingbeil riskiert mit diesem Vorstoß einen neuen Koalitionsstreit, denn CDU-Wirtschaftsministerin Reiche ist gegen eine Übergewinnsteuer. Aus Berlin, Uli Reitinger.
1: In Dortmund hat die Polizei einen 15-Jährigen festgenommen, der im Verdacht steht, seinen eigenen Vater getötet zu haben. Der 49-Jährige wurde am Morgen tot in seiner Wohnung im Stadtteil Hörde gefunden, wie Polizei und Staatsanwaltschaft mitteilten. Im Zuge erster Ermittlungen hätten sich Anhaltspunkte für ein Tötungsdelikt ergeben. Der 15 Jahre alte Sohn sei vorläufig festgenommen worden. Unter Verweis auf das jugendliche Alter des Tatverdächtigen wollten die Ermittler keine weiteren Details nennen. Zum Sport. Bayer Leverkusen ist souverän in die zweite Runde des DFB-Pokals eingezogen. Beim Drittligisten Wehen Wiesbaden gewann der Fußball-Bundesligist mit 4:0. Außerdem musste sich Zweitliga-Aufsteiger Energie Cottbus gegen den Erstliga-Club Augsburg mit 2:0 geschlagen geben.
4: Und das waren die Nachrichten mit Tine Klimach.
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0: Das Wetter.
1: Jetzt am Nachmittag kann es auch immer mal nass werden, ziehen vermehrt Wolken durch. Und die bringen dann auch Regen mit. Gewitter auch nicht so ganz ausgeschlossen, das bei maximal 21 Grad heute. Am Sonntag dann Regen, kaum Thema, oft trocken. Dazu Sonne und Wolken im Mix bei ebenfalls 21 Grad. Und der Montag wird dann noch sonniger.
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1: Und da geht's los mit dem Hinweis für die A4 Olpe in Fahrtrichtung Köln. Da behindert ein brennender Pkw den Verkehr zwischen Untereschbach und Bergisch Gladbach. Deswegen ist die Autobahn wegen Löscharbeiten im Moment dort in Fahrtrichtung Köln gesperrt. Dann die Staus. Hier dauert es mindestens 9 Minuten länger auf der 1 Osnabrück-Münster zwischen Kreuz Lotte-Osnabrück und Ladbergen. 8 Kilometer Stau plus 11 Minuten. Die A1 Dortmund jetzt nach Köln zwischen Volmarstein und Kreuz Wuppertal Nord. 3 Kilometer Stau plus eine halbe Stunde. A2 Hannover-Dortmund zwischen Beckum und Hamm. 4 Kilometer Stau plus eine Dreiviertelstunde. Und die A44 Kassel-Dortmund zwischen Kreuz Werl und Kreuz Dortmund-Unna. 8 Kilometer Stau da plus 10 Minuten.

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0: 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Wer ständig Späße über alles und jeden macht, der muss das dann auch mal vertragen, wenn er selbst das Opfer ist. 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
2: Ja, nee, ist klar.
3: Mann, was sitzt mir der Schreck in den Knochen? Boah, ja, was ist passiert? Meine Olle hat mich gerade mal wieder so erschreckt, dass ich fast umgekippt wäre. Jetzt sag mal, ist eure Perle auch so schräg drauf? Macht die sowas auch? Ey, das ist doch nicht normal. Meine Olle liebt's mich immer wieder so zu überraschen und zu schockieren, dass mir der blanke Horror im Gesicht steht. Ich war gerade duschen, so. Jetzt hat dieses Mischstück sich in meinem Schrank versteckt und original 10 Minuten drin gewartet, bis ich mir eine neue Buchse rausholen wollte und ist mit so einem Höllenschrei auf mich draufgestürzt. Ey, sowas macht die immer wieder. Manchmal sogar mehrmals am Tag, ey. Und lacht sich dann minutenlang schlapp. Ihr hört ihr vielleicht noch im Hintergrund, wie die da am Geiern ist. Mann, ey, das ist doch unmenschlich. Was muss im Leben eines Menschen schieflaufen? Was muss man für Geschwister gehabt haben, dass man sowas macht? Naja, wenn ich jetzt so drüber rede, muss ich auch schon fast wieder lachen. Aber ey, wenn ihr nächste Woche nichts von mir hört, dann bin ich bei so einer Aktion über die Wupper gegangen. Das geht ja auch auf die Pumpe. Ich würde mich ja gern von ihr trennen, aber ich traue mich nicht.
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1: Ich bin Tine Klimach. Mit einem Besuch heute in Kiew will Bundesaußenminister Johann Wadephul demonstrieren, dass Deutschland weiter an der Seite der Ukraine steht. Während seines Besuchs bekam Wadephul mit, was im Moment das größte Problem der Ukraine ist. Wegen eines russischen Angriffs mit ballistischen Raketen gab es Luftalarm.
2: Der Ukraine fehlt Munition für ihre Luftabwehr, um ballistische Raketen abzufangen. Präsident Zelensky bittet seine internationalen Unterstützer deshalb seit Wochen um weitere Patriot-Raketen. Deutschland hat der Ukraine schon 5 dieser Systeme zur Verfügung gestellt und die Bundeswehr sagt, nicht noch mehr entbehren zu können. Wadephul regt jetzt aber an, dass Verteidigungsminister Pistorius die Bestände noch einmal prüft. Außerdem will Wadephul bei anderen möglichen Lieferanten nachfragen, wie Griechenland, Italien oder Japan. Aus Berlin Jan-Henna Reitze.
1: Thüringens Ministerpräsident Mario Vogt steht weiter an der Spitze der CDU in Thüringen. Der 49-Jährige, der nach der Aberkennung seines Doktortitels politisch unter Druck steht, bekam auf einem Landesparteitag in Eisenach 82,4% der abgegebenen Stimmen. Vogt muss sich am kommenden Freitag im Landtag einem Misstrauensvotum der AfD-Fraktion stellen. AfD-Fraktionschef Höcke wirft Vogt in der Debatte um seinen Doktortitel fehlende moralische Integrität vor. Höcke wird bei dem Misstrauensvotum selbst für das Ministerpräsidentenamt kandidieren. Extremwetter in Spanien. In der Region Valencia breitet sich ein Waldbrand weiter aus. Wegen der Flammen bei der Gemeinde Gatova müssen rund 1000 Menschen evakuiert werden. Etwas weiter nördlich kam es aufgrund heftiger Regenfälle zu Überschwemmungen.
3: Während in der Region Valencia im Mittelmeer hunderte Feuerwehrleute gegen einen Waldbrand bei der Stadt Gatova kämpfen, stehen nur rund 270 Kilometer weiter nordöstlich an der Costa Dorada ganze Straßenzüge unter Wasser. Der Waldbrand wurde vermutlich durch einen Blitz ausgelöst. Bei Tarragona hingegen wurden bis zu 200 Liter pro Quadratmeter Niederschlag binnen weniger Stunden gemessen. Dort mussten rund 400 Menschen von einem Campingplatz und aus einer Diskothek gerettet werden. Aus Spanien, Jan-Uwe Ronneburger.
1: Zum Sport. Im DFB-Pokal hat es der FC Augsburg in die zweite Runde geschafft. Der Bundesligist besiegte den Zweitliga-Aufsteiger Energie Cottbus auswärts mit 2:0. Ebenfalls in der zweiten Runde ist Leverkusen nach einem 4:0-Sieg gegen Wiesbaden.
4: Und das waren die Nachrichten mit Tine Klimach.
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0: Das Wetter.
1: Ja, jetzt am Nachmittag sind es auch mal mehr Wolken, ist auch immer mal Regen wieder mit dabei. Am Abend zieht letzter Regen dann ab. Morgen geht es dann meist trocken durch den Sonntag. Die Sonne macht auch gut mit und das dann morgen bei 21 Grad.
0: NRW Verkehr.
1: Und da sind wir mittlerweile angekommen bei mindestens 7 Minuten plus auf diesen Strecken hier auf der 1. Osnabrück nach Münster zwischen Lengerich und Lattbergen 5 Kilometer Stau plus 11 Minuten. A2 Hannover-Dortmund zwischen Beckum und Hamm 3 Kilometer Stau plus 40. Die 3 Frankfurt nach Köln zwischen Siebengebirge und Kreuzborn-Siegburg 5 Kilometer Stau plus 12 Minuten. A4 Olpe-Infahrt Richtung Köln zwischen Overath und Bergisch Gladbach-Bensberg 1 Kilometer Stau plus 10. A40 Duisburg-Essen zwischen Mülheim-Heißen und Essen-Frohnhausen 2 Kilometer Stau plus 7. Und die A44 Kassel-Dortmund zwischen Kreuzwerl und Kreuz Dortmund-Unna 5 Kilometer Stau und da auch plus 7 Minuten.

nüchtern, wenn heute Abend noch so ein bisschen die Beinchen bewegt werden, will sagen, wenn ihr heute Abend noch tanzen geht, dann vielleicht sogar zu dieser Nummer hier von Bebe Rexha, New Religion. Ich bin Andreas Grunwald. Schönen Samstag.

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0: dass ihr Bonnie Tyler gleich bei uns neue Musik von Katy Perry und Watch It Burn. Vorher noch mal ein paar Gedanken so zum Karrierestart von Verona Poth.
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2: War die Peep Show nur eine Sendung, wo übers Knattern gesprochen wurde? Oder hat die vielleicht viel dafür getan, dass wir heute alle nicht so einen gesellschaftlich konfektionierten Stock im Arsch haben? Hatte die Peep Show vielleicht sogar eine Vorreiterrolle? Naja, in dem Fall eine Vorreiterstellung. Aber gut, Peep Show kennt ihr ja noch. Ganz lange mit Verona, damals noch Feldbusch als Moderatorin, das war eine Sex-Talkshow. Ein GV-Gespräch, ein Schnackselschnack, ein Dickdialog, ein Pimperplausch. Ach, ihr wisst schon Bescheid. Oder war es vielleicht auch mehr? Vielleicht sogar ein soziologisch wichtiges Bildungsformat. Na gut, dagegen spricht, dass das Ganze auf RTL 2 lief, ne? Heute gibt's da ja kaum eine Show, wo keiner seinen Schniepi in die Kamera hält. Also ich leg mich fest, ich habe keine Ahnung. Ich weiß nur, mich als pubertierenden Jungen hat die Sendung sehr interessiert. Und Verona als ernstzunehmende Journalistin fand ich fesselnd. Also immer dran denken, es ist wichtig, dass wir über alles reden können. Und genauso wichtig, dass wir nicht über alles reden müssen.
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1: Ich bin Tine Klimach. Bundeskanzler Friedrich Merz hat 2 Tage nach der vollständigen Löschung des Großbrandes in der Eifelgemeinde Hüttgenwald den Helfern für ihren Einsatz gedankt. Ohne die Zusammenarbeit zwischen allen diesen Beteiligten wäre das nicht so glimpflich ausgegangen, sagte er mit Blick auf die vielen auch ehrenamtlichen Einsatzkräfte. Bei dem Großeinsatz waren zeitweise 1.400 Menschen beteiligt. Der Besuch in der nordrhein-westfälischen Gemeinde war der erste öffentliche Termin des Kanzlers nach seinem Sommerurlaub. Während des Besuchs von Außenminister Johann Wadephul in Kiew hat Russland einen Vorort mit ballistischen Raketen angegriffen und dabei mindestens 2 Menschen getötet. Auch in Kiew wurde Luftalarm ausgelöst. Das mache nochmal deutlich, dass man sich in einem Kriegsgebiet befinde, sagte er. Und betonte, dass er schon nächste Woche weiter versuchen werde, Bündnispartner zur Abgabe von Patriot-Abwehrraketen zu bewegen, um die Ukraine bei der Luftverteidigung zu unterstützen. Bundesfinanzminister Lars Klingbeil setzt sich gemeinsam mit 5 Kollegen aus anderen europäischen Ländern für eine Übergewinnsteuer ein. Diese sollen Mineralölfirmen auf Profite zahlen, die sie wegen des Iran-Kriegs eingefahren haben.
2: Klingbeil und seine Amtskollegen aus Portugal, Spanien, Österreich, Italien und Polen haben einen Brief an die irische EU-Ratspräsidentschaft geschrieben. In dem Brief heißt es: Wir erleben einen der größten Versorgungsschocks seit Jahrzehnten. Die bisher ergriffenen staatlichen Maßnahmen hätten nicht gereicht, um die Preise zu stabilisieren. Klingbeil riskiert mit diesem Vorstoß einen neuen Koalitionsstreit, denn CDU-Wirtschaftsministerin Reiche ist gegen eine Übergewinnsteuer. Aus Berlin, Uli Reitinger.
1: Zum Sport. Im Fußball geht es gleich um den ersten Titel der Saison. Borussia Dortmund und Doublesieger FC Bayern München spielen am Abend um den Franz Beckenbauer Supercup.
3: Da die Bayern sowohl Meister als auch Pokalsieger sind, darf Dortmund als Tabellenzweiter der abgelaufenen Bundesliga-Saison am Supercup teilnehmen und hat auch noch ein Heimspiel.
4: Und ehrlicherweise möchte ich und glaube ich auch viele andere BVB-Fans jetzt nicht die Bayern bei uns im Stadion sehen, wir sind Titel feiern.
3: Sagt Dortmunds Sportgeschäftsführer Lars Ricken. Doch die Bayern wollen gegen Dortmunds neue junge Mannschaft sicher gleich mal wieder zeigen, wo der Hammer hängt. Moritz Einzel, Sportredaktion.
1: Anstoß in Dortmund ist heute Abend um 20.30 Uhr. Sat.1 überträgt die Partie live im Free-TV.
5: Das waren die Nachrichten mit Tine Klimach.
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1: Ich bin Tine Klimach. Bundeskanzler Friedrich Merz hat das Brandgebiet im Hürtgenwald in der Eifel besucht und allen Helfern für ihren Einsatz gedankt. Es war der erste Termin für Merz nach seinem Sommerurlaub.
2: Die Bundesregierung werde schon kommende Woche überlegen, was politisch getan werden könne, damit Einsätze bei Waldbränden noch besser laufen, versprach Merz. Sein Besuch wurde von Protesten begleitet. Auf Plakaten stand zum Beispiel »Der Wald brennt und Friedrich pennt«. Merz hielt dem entgegen, dass er auch am vergangenen Wochenende, als die Lage brenzlig war, mit dem Landrat von Hürtgenwald telefoniert und der ihn gebeten habe, noch nicht zu kommen. Zu diesem Zeitpunkt vor Ort gewesen ist NRW-Ministerpräsident Wüst. Jan-Henner Reitze, Berlin.
1: Bundesjustizministerin Stefanie Hubig will nach dem islamistischen Terroranschlag am Rande des Christopher Street Day in Berlin das Grundgesetz ändern. Sie spricht sich dafür aus, das Diskriminierungsverbot um die sexuelle Identität zu ergänzen, sagte sie der Rheinischen Post.
3: In der Bundesregierung sind noch Gespräche nötig, so Hubig. Kanzler Merz hatte sich nach dem CSD-Anschlag persönlich an die queere Community gewandt und klargestellt, dass der Staat sich für ihren Schutz einsetzen wird. Eine Ergänzung des Grundgesetzes ist aus Sicht der SPD-Politikerin daher die logische Konsequenz. Bei dem Terroranschlag vor 4 Wochen im Berliner Tiergarten war eine Frau getötet worden, mindestens 31 Menschen wurden verletzt. Der 21-jährige Attentäter wurde am Tag nach der Tat von Polizisten erschossen. Aus Berlin, David Riemer.
1: Mit dem Iran-Krieg sind die Spritpreise stark gestiegen. Nun will Finanzminister Klingbeil Mineralölunternehmen stärker zur Kasse bitten. Zusammen mit 5 weiteren EU-Amtskollegen fordert er in einem Brief auf EU-Ebene, dass die Mineralölkonzerne eine Übergewinnsteuer auf kräftig gestiegene Profite wegen des Iran-Kriegs zahlen sollen. Das Thema Übergewinnsteuer, so die Forderung, solle auf einer Tagung der EU-Wirtschafts- und Finanzminister Mitte September in Dublin auf die Tagesordnung kommen. Zum Sport. Hertha BSC hat im DFB-Pokal bei Saarbrücken knapp die 2. Runde erreicht. Erst im Elfmeterschießen gewann der Fußball-Zweitligist mit 4:2. Die weiteren Ergebnisse. Viktoria Köln, Nürnberg 4:5. Lüneburger SK, Werder Bremen 0:3. Duisburg, Elversberg 1:3. Hemmelingen, Hannover 1:9. Erzgebirge Aue, Hoffenheim 0:4. Cottbus, Augsburg 0:2. Und SVW gegen Leverkusen 0:4.
4: Und das waren die Nachrichten mit Tine Klimach.
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0: Das Wetter.
1: In der Nacht gehen die Temperaturen ordentlich runter auf so 10 Grad. Wir starten in den Sonntag dann mit Nebel. Den ganzen Tag über Sonne und Wolken im Mix bei um die 20 Grad Höchstwerte. Am Montag, da wird es deutlich sonniger, bis zu 12 Sonnenstunden. Also kaum mal eine Wolke hier und da. Das Ganze bei 23 Grad. Der Dienstag, da könnte es hier und da wieder regnen. Da wird es ein bisschen bewölkter. Temperaturen bleiben ungefähr gleich.
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1: A2 Hannover-Dortmund zwischen Hamm-Üntrop und Hamm. 2 Kilometer Stau, eine halbe Stunde kommen da oben drauf. Die 40 Duisburg-Essen zwischen Mülheim-Winkhausen und Mülheim-Heißen 10 Minuten plus. Genauso wie auf der 40 in der Gegenrichtung Essen-Dortmund zwischen Dortmund-Barob und Dortmund-Hombruch auch 10 Minuten. Und dann haben wir noch die 59 Köln in Richtung Bonn zwischen Dreieck Köln-Porz und Köln-Wahn, dauert 20 Minuten länger. Kommt gut durch.

0: Es ist leuchtend gelb, hat schwarze Flecken, lebt in einem Land namens Palumbien und sagt die ganze Zeit Hubba, Hubba.
1: Hubba, Hubba, Hubba.
0: Wisst ihr schon, was gemeint ist? Das kann nur das Marsupilami sein. Es gibt einen neuen Kinofilm. Viele kennen die Zeichentrickserie noch aus den 90ern. Quatschen wir gleich drüber. Unter anderem nach Sarah Larsson.

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0: Wham! Mit Wake Me Up Before You Go Go.
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0: Ja, also wecken wir Wham doch mal auf, weil wir go-goen jetzt ins Kino und sehen uns einen kleinen gelben Kerl an mit schwarzen Punkten. Das Fantasiewesen Marsupilami. Kennen viele von euch noch aus der Zeichentrickserie aus den 90ern damals. Ist übrigens schon viel älter. 1952 gab es ja das kleine Kerlchen das erste Mal zu sehen. Und jetzt eben auf der großen Kinoleinwand. Filmexperte Jörg Albrecht.
2: Ja, ein Film, der in Frankreich bereits richtig abgeräumt hat. Über 6 Millionen Kinogänger wollten da das Marsupilami schon sehen. Aber bis das niedliche Tierchen im Film zum ersten Mal auftaucht, vergeht eine ganz schön chaotische halbe Stunde, hinter ein Zoomitarbeiter den Auftrag bekommt, ein wertvolles Paket auf einem Kreuzfahrtschiff von Südamerika nach Frankreich zu schmuggeln.
3: Es gibt eine Regel: öffne niemals das Paket. Und du nimmst deine Frau und deinen Sohn mit. Zusammen fällt er weniger auf.
4: Okay, kein Problem.
2: In diesem Paket befindet sich ein großes Ei, aus dem dann an Bord des Schiffs das seltenste und wertvollste Tier der Welt schlüpfen wird. Eben das Marsupilami. Und das hat natürlich seinen ganz eigenen Kopf.
5: Mach das nicht, nein!
4: Was ist hier los?
5: Es trinkt das Duschgel.
0: Okay, es klingt auf jeden Fall wie eine Kreuzfahrt, auf der einiges mehr passiert als bei Florian Silbereisen auf dem Traumschiff.
2: Das kann ich garantieren, aber dieses Chaos muss man schon auch mögen. Von dem ganzen Klamauk, den Zoten und dem Slapstick wird man nämlich regelrecht erschlagen. Und mittendrin ist dann natürlich noch das niedliche Tierchen. An die Klasse der Paddington-Abenteuer, da reicht das Marsupilami nicht ran. Aber als turbulentes Familienabenteuer geht der Film in Ordnung.
0: Also, es kriegt den Jörg-Albrecht-Stempel für. Kann man mal machen. Insofern wünsche ich euch viel Spaß im Kino.
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1: Ich bin Tine Klimach. Bundeskanzler Friedrich Merz sieht in dem inzwischen gelöschten Waldbrand in der Eifelgemeinde Hürtgenwald eine Folge des Klimawandels. Wir müssen damit rechnen, dass wir häufiger solche Ereignisse haben. Das ist Klimawandel, sagte er.
2: Und wir werden am nächsten Dienstag und am nächsten Mittwoch im Bundeskabinett genau über diese Themen miteinander reden. Wie können wir in Zukunft noch besser vorbereitet sein auf solche Großschadensereignisse? Und der bedauerliche Befund ist, wir müssen damit rechnen, dass die Zahl häufiger wird.
1: Merz hat außerdem den Helfern für ihren Einsatz gedankt. Der Besuch in der nordrhein-westfälischen Gemeinde war der erste öffentliche Termin des Kanzlers nach seinem Sommerurlaub. Während des Besuchs von Außenminister Johann Wadephul in Kiew hat Russland einen Vorort mit ballistischen Raketen angegriffen und dabei mindestens 2 Menschen getötet. Auch in Kiew wurde Luftalarm ausgelöst. Das mache nochmal deutlich, dass man sich in einem Kriegsgebiet befinde, sagte er. Und betonte, dass er schon nächste Woche weiter versuchen werde, Bündnispartner zur Abgabe von Patriot-Abwehrraketen zu bewegen, um die Ukraine bei der Luftverteidigung zu unterstützen. Wochenlange Hitze, kaum Regen. Das Wetter war in diesem Sommer für eine üppige Ernte keine Hilfe. Drohen nun leere Regale und Preisexplosion bei bestimmten Produkten? Experten sagen, leere Regale? Nein. Höhere Preise? Zum Teil.
3: Von der Agrarmarkt-Informationsgesellschaft heißt es, Engpässe gibt's nicht, der Markt wird versorgt. Aber zum Beispiel Salatgurken, Äpfel und Kartoffeln sind oder werden in diesem Jahr teurer als im Vorjahr. In den Bäckereien wirkt sich die schlechte Getreideernte nicht auf die Preise aus, schätzen die Experten. Denn in diesem Bereich gibt es viele Prozesse zwischen der Getreideernte und dem Verkauf von Brot. Hier sind die hohen Energiekosten eher das Problem. Aus Berlin, Uli Reitinger.
1: Zum Sport. Hertha BSC hat im DFB-Pokal bei Saarbrücken knapp die 2. Runde erreicht. Erst im Elfmeterschießen gewann der Fußball-Zweitligist mit 4:2. Die weiteren Ergebnisse. Viktoria Köln, Nürnberg 4:5. Lüneburger SK, Werder Bremen 0:3. Duisburg, Elversberg 1:3. Hemmelingen, Hannover 1:9. Erzgebirge Aue, Hoffenheim 0:4. Cottbus, Augsburg 0:2. Und SV Wehen gegen Leverkusen 0:4.
4: Das waren die Nachrichten mit Tine Klimach.
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0: das Wetter.
1: Da bleibt es trocken die nächsten Tage. Morgen Maximaltemperaturen bei gerade mal so 20 Grad. Wir starten in den Sonntag bei 10 Grad und Nebel. Ja, und dann wechseln sich Sonne und Wolken immer so ein bisschen ab. Der Montag, der wird deutlich, deutlich sonniger. Bis zu 12 Sonnenstunden, also kaum mal ein Wölkchen hier und da. Und dann maximal 22 Grad.
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1: Vorsicht A3, Frankfurt, Köln, zwischen Siebengebirge und Kreuzborn, Siegburg. Da gibt es eine Unfallstelle, die ist auf dem mittleren Fahrstreifen. Bitte vorsichtig sein. Die längsten Staus A1, Münster, Dortmund, zwischen Hamm-Bockum, Werne und Kamener Kreuz. Da braucht ihr aktuell eine Stunde länger. A2, Hannover, Dortmund, zwischen Hamm-Üntrop und Hamm, da sind es 25 Minuten. Und auf der A3 vor dem Unfall, Frankfurt, Köln, zwischen Bad Honnef-Linz und Kreuzborn, Siegburg, 3 Kilometer, 20 Minuten plus.
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1: Stell dir vor, du kommst gerade von Griechenland aus dem Urlaub zurück, landest am Flughafen in Düsseldorf, ziehst deine Jacke an und auf einmal wirst du von einem Skorpion gestochen. Das ist jetzt wirklich passiert in Düsseldorf. Das Tier hat sich anscheinend in der Jacke der 52-Jährigen versteckt. Vermutlich den ganzen, anscheinend ja den ganzen Flug über. Wild, der Frau geht es soweit ganz gut. Die wurde in die Uniklinik gebracht, hat über Schmerzen an der Einstichstelle geklagt, ist aber die ganze Zeit ansprechbar gewesen, heißt es. Insofern toi toi toi. Der Skorpion läuft auch mittlerweile nicht mehr da rum. Ja, der ist jetzt in einen Reptilienzoo gebracht worden. Das heißt, bei euch im Jackenärmel, da ist sehr wahrscheinlich kein Skorpion unterwegs. Aber wenn ihr nochmal aus dem Haus gehen müsst heute oder morgen oder so, dann guckt lieber mal rein. Vielleicht ist ja eine Spinne oder so drin.
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Rio Reiser mit König von Deutschland hier bei uns im besten Party-Mix. Und das ist jetzt, der Song übrigens kommt auch bei Hits da drin vor. Und wenn der Song jetzt der nächste ist, den ihr zieht, dann habt ihr es ziemlich schwierig, weil die liegen sehr nah beieinander. Nur 2 Jahre Unterschied. König von Deutschland von Rio Reiser. Merkt euch das für die nächste Partie. 1986 kam der raus. Das ist Kool & The Gang mit Fresh. Kam 1984 raus.

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1: Ich bin Tine Klimach. Mit einem Besuch heute in Kiew will Bundesaußenminister Johann Wadephul demonstrieren, dass Deutschland weiter an der Seite der Ukraine steht. Während seines Besuchs bekam Wadephul mit, was im Moment das größte Problem der Ukraine ist. Wegen eines russischen Angriffs mit ballistischen Raketen gab es Luftalarm.
2: Der Ukraine fehlt Munition für ihre Luftabwehr, um ballistische Raketen abzufangen. Präsident Zelensky bittet seine internationalen Unterstützer deshalb seit Wochen um weitere Patriot-Raketen. Deutschland hat der Ukraine schon 5 dieser Systeme zur Verfügung gestellt und die Bundeswehr sagt, nicht noch mehr entbehren zu können. Wadephul regt jetzt aber an, dass Verteidigungsminister Pistorius die Bestände noch einmal prüft. Außerdem will Wadephul bei anderen möglichen Lieferanten nachfragen, wie Griechenland, Italien oder Japan. Aus Berlin Jan-Henner Reitze.
1: Bundeskanzler Friedrich Merz hat 2 Tage nach der vollständigen Löschung des Großbrandes in der Eifelgemeinde Hüttgenwald den Helfern für ihren Einsatz gedankt. Ohne die Zusammenarbeit zwischen allen diesen Beteiligten wäre das nicht so glimpflich ausgegangen, sagte er mit Blick auf die vielen auch ehrenamtlichen Einsatzkräfte. Der Besuch in der nordrhein-westfälischen Gemeinde war der erste öffentliche Termin des Kanzlers nach seinem Sommerurlaub. Extremwetter in Spanien. In der Region Valencia breitet sich ein Waldbrand weiter aus. Wegen der Flammen bei der Gemeinde Gatova müssen rund 1000 Menschen evakuiert werden.
3: Während in der Region Valencia im Mittelmeer hunderte Feuerwehrleute gegen einen Waldbrand bei der Stadt Gatova kämpfen, stehen nur rund 270 Kilometer weiter nordöstlich an der Costa Dorada ganze Straßenzüge unter Wasser. Der Waldbrand wurde vermutlich durch einen Blitz ausgelöst. Bei Tarragona hingegen wurden bis zu 200 Liter pro Quadratmeter Niederschlag binnen weniger Stunden gemessen. Dort mussten rund 400 Menschen von einem Campingplatz und aus einer Diskothek gerettet werden. Aus Spanien, Jan-Uwe Ronneburger.
1: Zum Sport. RB Leipzig ist in die 2. Runde des DFB-Pokals eingezogen. Die Sachsen gewannen bei Eintracht Trier überlegen mit 6:0. Die weiteren Ergebnisse: 1860 München, Holstein 0:2, Saarbrücken, Hertha BSC 2:4, Viktoria Köln, Nürnberg 4:5, Lüneburger SK, Werder Bremen 0:3, Duisburg, Elversberg 1:3, Hemmelingen, Hannover 1:9, Erzgebirge Aue, Hoffenheim 0:4, Cottbus, Augsburg 0:2 und SV Wehen, Leverkusen 0:4.
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1: Ich bin David Riemer. Bundeskanzler Merz hat das Brandgebiet im Hürtgenwald in der Eifel in Nordrhein-Westfalen besucht und allen Helferinnen und Helfern für ihren Einsatz gedankt. Es war der erste Termin für Merz nach seinem Sommerurlaub. Von der Opposition war ihm Untätigkeit vorgeworfen worden.
2: Die Bundesregierung werde schon kommende Woche überlegen, was politisch getan werden könne, damit Einsätze bei Waldbränden noch besser laufen, versprach Merz. Sein Besuch wurde von Protesten begleitet. Auf Plakaten stand zum Beispiel »Der Wald brennt und Friedrich pennt«. Merz hielt dem entgegen, dass er auch am vergangenen Wochenende, als die Lage brenzlig war, mit dem Landrat von Hürtgenwald telefoniert und der ihn gebeten habe, noch nicht zu kommen. Aus Berlin, Jan-Henna Reitze.
1: Während des Besuchs von Außenminister Wadephul in Kiew hat Russland einen Vorort der ukrainischen Hauptstadt mit Raketen angegriffen und dabei mindestens 2 Menschen getötet. Auch in Kiew wurde Luftalarm ausgelöst. Wadephul betonte, dass er schon nächste Woche weiter versuchen werde, Bündnispartner zur Abgabe von Patriot-Abwehrraketen zu bewegen. Die Dringlichkeit, die Ukraine mit weiteren Luftverteidigungssystemen zu unterstützen, werde hier noch einmal deutlich, sagte er. Bundesfinanzminister Klingbeil setzt sich gemeinsam mit 5 Kollegen aus anderen europäischen Ländern für eine Übergewinnsteuer ein. Diese sollen Mineralölkonzerne auf Profite zahlen, die sie wegen des Iran-Kriegs eingefahren haben.
3: Klingbeil und seine Amtskollegen aus Portugal, Spanien, Österreich, Italien und Polen haben einen Brief an die irische EU-Ratspräsidentschaft geschrieben. Der deutsche Minister soll die treibende Kraft gewesen sein. In dem Brief heißt es: Wir erleben einen der größten Versorgungsschocks seit Jahrzehnten und überall wächst der Unmut über den Anstieg der Lebenshaltungskosten. Die bisher ergriffenen staatlichen Maßnahmen hätten nicht gereicht, um die Preise zu stabilisieren. Klingbeil riskiert mit diesem Vorstoß einen neuen Koalitionsstreit, denn CDU-Wirtschaftsministerin Reiche ist gegen eine Übergewinnsteuer. Aus Berlin, Uli Reitinger.
1: Zum Fußball. RB Leipzig ist souverän in die zweite Runde des DFB-Pokals eingezogen. RB gewann bei Viertligist Eintracht Trier überlegen mit 6:0. Überraschend ausgeschieden ist Vorjahresfinalist Arminia Bielefeld. Der Zweitligist scheiterte bei Drittliga-Aufsteiger Sonnenhof Groß-Asbach mit 0:3 im Elfmeterschießen. In die nächste Runde eingezogen sind Holstein Kiel, der 1. FC Nürnberg, Hertha BSC, Werder Bremen, die TSG Hoffenheim, Hannover 96, Elversberg, Leverkusen und Augsburg.
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0: Das Wetter.
1: In der Nacht gehen die Temperaturen ordentlich runter auf so 10 Grad. Wir starten in den Sonntag dann mit Nebel. Den ganzen Tag über Sonne und Wolken im Mix bei um die 20 Grad Höchstwerte. Am Montag, da wird es deutlich sonniger, bis zu 12 Sonnenstunden. Also kaum mal eine Wolke hier und da. Das Ganze bei 23 Grad. Der Dienstag, da könnte es hier und da wieder regnen. Da wird es ein bisschen bewölkter. Temperaturen bleiben ungefähr gleich.
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1: Vorsicht auf der A1 Köln-Euskirchen. Zwischen Weilerswist West und Euskirchen ein kaputtes Auto auf der Fahrbahn. A2 Hannover-Dortmund zwischen Hamm-Üntrop und Böhnen. Da ist 1 Kilometer Stau, dauert 10 Minuten länger. Und auf der A555 Bonn-Köln zwischen Bornheim und Wesselingen. Ich verarsche euch nicht, das steht hier so. Da liegt ein Weihnachtsbaum auf der Fahrbahn. Ein Weihnachtsbaum auf der A555 Bonn Richtung Köln zwischen Bornheim und Wesseling. Wenn ihr da unterwegs seid, haltet mal ein bisschen nach Santa Ausschau. Und unser nächster Party-Song, der kommt aus Deutschland, aus Dortmund. Ja, Members of Mayday mit Sonic Empire haben das damals gemacht für die Techno-Veranstaltung Mayday. Die gibt es seit 1991 immer in der Westfalenhalle. Daher kommt der Song, guck mal, wusste ich auch nicht.

Das ist deutsche Techno-Musik für euch. Sonic Empire mit Members of Mayday. Und von Deutsch jetzt zu Schwedisch. The Swedish House Mafia mit Don't You Worry, Child.

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0: Michael Jackson, Wanna Be Startin' Somethin'. Niklas Lünebach ist hier für euren Samstagabend und ich finde es immer interessant zu sehen, was DJs und Producer so aus Songs von anderen Künstlern machen, also Remixe. Das ist jetzt Kamrad mit Hug Yourself, den Song kennt ihr, aber im Samuel Sartini Remix und der hat was Geiles daraus gemacht.
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1: Ich bin David Riemer. Mit einem Besuch in Kiew will Bundesaußenminister Wadephul demonstrieren, dass Deutschland weiter an der Seite der Ukraine steht. Während seines Aufenthalts bekam Wadephul mit, was im Moment das größte Problem der Ukraine ist. Wegen eines russischen Angriffs mit ballistischen Raketen gab es Luftalarm.
2: Der Ukraine fehlt Munition für ihre Luftabwehr, um ballistische Raketen abzufangen. Präsident Zelensky bittet seine internationalen Unterstützer deshalb seit Wochen um weitere Patriot-Raketen. Deutschland hat der Ukraine schon 5 dieser Systeme zur Verfügung gestellt und die Bundeswehr sagt, nicht noch mehr entbehren zu können. Wadephul regt jetzt aber an, dass Verteidigungsminister Pistorius die Bestände noch einmal prüft. Außerdem will Wadephul bei anderen möglichen Lieferanten nachfragen, wie Griechenland, Italien oder Japan. Aus Berlin Jan-Henner Reitze.
1: Bundeskanzler Merz hat das Brandgebiet im Hürtgenwald in der Eifel in Nordrhein-Westfalen besucht. Es war der erste Termin für Merz nach seinem Sommerurlaub. Dafür wurde er von der Opposition scharf kritisiert. Merz sagte dazu:
3: Wir haben in der Tat am vorletzten Wochenende mehrfach miteinander telefoniert und ich habe angeboten, hierher zu kommen, aber Sie haben gesagt, kommen Sie danach. Und dann habe ich gesagt, so schnell wie möglich komme ich gern, um mir das anzuschauen, was hier passiert ist. Aber auch anzuschauen, was wir hier gemeinsam daraus lernen können.
1: Merz lobte vor Ort alle Helferinnen und Helfer, die den Brand eingedämmt und schließlich gelöscht hatten. Angesichts hoher Spritpreise startet Finanzminister Klingbeil zusammen mit 5 europäischen Kollegen einen neuen Vorstoß auf EU-Ebene. In einem Brief fordern sie eine Übergewinnsteuer, die Mineralölkonzerne auf kräftig gestiegene Profite wegen des Iran-Kriegs zahlen sollen. Die bisherigen staatlichen Maßnahmen hätten nicht gereicht, um die Preise für Unternehmen und Bürger dauerhaft zu senken, heißt es in dem Schreiben. Deshalb brauche es ein gemeinsames Vorgehen. Zum Fußball. Der FC Bayern hat den ersten Titel der neuen Saison gewonnen. Der deutsche Rekordmeister besiegte auswärts Borussia Dortmund im Franz-Beckenbauer Supercup mit 2:1. 50 Millionen Euro Zugang Nathaniel Brown traf zur Führung für den Doublesieger. Kurz vor der Pause erzielte Michael Olise das 2:0 für die Bayern. Der eingewechselte Fabio Silva verkürzte schließlich für den BVB.
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3: Ich bin David Riemer. Bundeskanzler Merz hat das Brandgebiet im Hürtgenwald in der Eifel in Nordrhein-Westfalen besucht und allen Helferinnen und Helfern für ihren Einsatz gedankt. Es war der erste Termin für Merz nach seinem Sommerurlaub. Von der Opposition war ihm Untätigkeit vorgeworfen worden. Während des Besuchs von Außenminister Wadefuhl in Kiew hat Russland einen Vorort der ukrainischen Hauptstadt mit Raketen angegriffen und dabei mindestens 2 Menschen getötet. Auch in Kiew wurde Luftalarm ausgelöst. Wadefuhl betonte, dass er schon nächste Woche weiter versuchen werde, Bündnispartner zur Abgabe von Patriot-Abwehrraketen zu bewegen. Die Dringlichkeit, die Ukraine mit weiteren Luftverteidigungssystemen zu unterstützen, werde hier noch einmal deutlich, sagte er.
4: Der Ukraine fehlt Munition für ihre Luftabwehr, um ballistische Raketen abzufangen. Präsident Zelensky bittet seine internationalen Unterstützer deshalb seit Wochen um weitere Patriot-Raketen. Deutschland hat der Ukraine schon 5 dieser Systeme zur Verfügung gestellt und die Bundeswehr sagt, nicht noch mehr entbehren zu können. Wadefuhl regt jetzt aber an, dass Verteidigungsminister Pistorius die Bestände noch einmal prüft. Aus Berlin Jan-Henner Reitze.
3: Zum Fußball. Eine Woche vor dem Start der Bundesliga hat der FC Bayern den ersten Titel der neuen Saison gewonnen. Die Münchner besiegten auswärts Borussia Dortmund im Franz-Beckenbauer Supercup mit 2:1. Bayern-Spieler Joshua Kimmich war trotz des Sieges mit der Leistung seiner Mannschaft nicht zufrieden. Bei Sky sagte er:
5: Ja, ich fand, wir waren nicht so aktiv mit Ball, haben es da nicht immer so geschafft, uns zu unterstützen, haben dann noch ein bisschen zu viel zugelassen, vor allem nach Flanken. Ja, da müssen wir uns deutlich verbessern. Auch dass wir dann in der zweiten Halbzeit es nicht geschafft haben, das Spiel zu kontrollieren, zu beruhigen. Ich glaube, da wäre schon einiges möglich gewesen. Trotzdem, wie gesagt, sind wir mit dem Ergebnis zufrieden, aber mit der Art und Weise nicht unbedingt.
3: Neuzugang Nathaniel Brown traf zur Führung für die Bayern. Kurz vor der Pause erzielte Michael Olise das 2:0. Der eingewechselte Fabio Silva verkürzte schließlich für den BVB zum 1:2 Endstand. Und in der ersten Runde des DFB-Pokals hat Drittliga-Aufsteiger SG Sonnenhof Groß Asbach für die erste Überraschung gesorgt. Das Team bezwang Zweitligist und Vorjahresfinalist Arminia Bielefeld mit 3:0 im Elfmeterschießen. Und der neue Leipziger Coach De Michelis sah beim 6:0 gegen den Viertligisten Eintracht Trier einen überlegenen RB-Sieg. Eine Runde weiter sind außerdem Leverkusen, Augsburg, Hoffenheim, Bremen, Elversberg, Nürnberg, Hertha BSC, Hannover und Kiel.
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0: 8 Minuten Verzögerung. Wir wünschen allen unterwegs gute Fahrt.
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2: Mitternacht durch, wir sind im Sonntag, ganz offiziell, aber irgendwie geht ja auch der Samstagabend mit der Party noch ein bisschen weiter, oder? In Deep spiele ich uns dazu mit Last Night, A DJ Saved My Life, Patrick Rickert hier, moin!

0: Funky Cold Medina, damit feiern wir uns durch den Abend, durch die Nacht, durch den Morgen, was auch immer ihr um diese Uhrzeit beliebt. Ne? Lunex mit I Like spiele ich uns jetzt.
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0: Das Wetter.
1: Heute Nacht liegen die Temperaturen bei 11 bis 7 Grad. Ganz allmählich zieht der Regen ab und macht dann Platz für einen richtig schönen Sonntag. Der ist nämlich meistens trocken und wieder häufiger sonnig. 19 bis 22 Grad dazu. Der Wochenstart wird auch freundlich und noch ein bisschen wärmer, 22 bis 25 Grad.
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2: A4 Aachen-Köln zwischen Kreuz Köln-West und Köln-Klettenberg. 1 Kilometer Stau, 13 Minuten Zeitverlust. Wir wünschen allen unterwegs gute Fahrt.

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1: Ich bin David Riemer. Mit einem Besuch in Kiew will Bundesaußenminister Wadefuhl demonstrieren, dass Deutschland weiter an der Seite der Ukraine steht. Während seines Aufenthalts bekam Wadefuhl mit, was im Moment das größte Problem der Ukraine ist. Wegen eines russischen Angriffs mit ballistischen Raketen gab es Luftalarm.
2: Der Ukraine fehlt Munition für ihre Luftabwehr, um ballistische Raketen abzufangen. Präsident Zelensky bittet seine internationalen Unterstützer deshalb seit Wochen um weitere Patriot-Raketen. Deutschland hat der Ukraine schon 5 dieser Systeme zur Verfügung gestellt und die Bundeswehr sagt, nicht noch mehr entbehren zu können. Wadefuhl regt jetzt aber an, dass Verteidigungsminister Pistorius die Bestände noch einmal prüft. Außerdem will Wadefuhl bei anderen möglichen Lieferanten nachfragen, wie Griechenland, Italien oder Japan. Aus Berlin Jan-Henner Reitze.
1: Bundeskanzler Merz hat das Brandgebiet im Hürtgenwald in der Eifel in Nordrhein-Westfalen besucht. Es war der erste Termin für Merz nach seinem Sommerurlaub. Dafür wurde er von der Opposition scharf kritisiert. Merz sagte dazu:
3: Wir haben in der Tat am vorletzten Wochenende mehrfach miteinander telefoniert und ich habe angeboten, hierher zu kommen, aber Sie haben gesagt, kommen Sie danach. Und dann habe ich gesagt, so schnell wie möglich komme ich gern, um mir das anzuschauen, was hier passiert ist. Aber auch anzuschauen, was wir hier gemeinsam daraus lernen können.
1: Merz lobte vor Ort alle Helferinnen und Helfer, die den Brand eingedämmt und schließlich gelöscht hatten. Angesichts hoher Spritpreise startet Finanzminister Klingbeil zusammen mit 5 europäischen Kollegen einen neuen Vorstoß auf EU-Ebene. In einem Brief fordern sie eine Übergewinnsteuer, die Mineralölkonzerne auf kräftig gestiegene Profite wegen des Iran-Kriegs zahlen sollen. Die bisherigen staatlichen Maßnahmen hätten nicht gereicht, um die Preise für Unternehmen und Bürger dauerhaft zu senken, heißt es in dem Schreiben. Deshalb braucht es ein gemeinsames Vorgehen. Zum Fußball. Der FC Bayern hat den ersten Titel der neuen Saison gewonnen. Der deutsche Rekordmeister besiegte auswärts Borussia Dortmund im Franz-Beckenbauer Supercup mit 2:1. 50 Millionen Euro Zugang Nathaniel Brown traf zur Führung für den Doublesieger. Kurz vor der Pause erzielte Michael Olise das 2:0 für die Bayern. Der eingewechselte Fabio Silva verkürzte schließlich für den BVB.
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0: Alice. 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Diese Woche vor 30 Jahren hat Verona Poth, damals noch als Verona Feldbusch, das erste Mal Piep moderiert. Ja, da erinnern wir uns noch dran, oder?
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2: War die Piep-Show nur eine Sendung, wo übers Knattern gesprochen wurde? Oder hat die vielleicht viel dafür getan, dass wir heute alle nicht so einen gesellschaftlich konfektionierten Stock im Arsch haben? Hatte die Piep-Show vielleicht sogar eine Vorreiterrolle? Naja, in dem Fall eine Vorreiterstellung. Aber gut, Piep-Show kennt ihr ja noch. Ganz lange mit Verona, damals noch Feldbusch als Moderatorin, das war eine Sex-Talk-Show. Ein GV-Gespräch, ein Schnackselschnack, ein Dick-Dialog, ein Pimperplausch. Ach, ihr wisst schon Bescheid. Oder war es vielleicht auch mehr? Vielleicht sogar ein soziologisch wichtiges Bildungsformat. Na gut, dagegen spricht, dass das Ganze auf RTL 2 lief, ne? Heute gibt's da ja kaum eine Show, wo keiner seinen Schniepi in die Kamera hält. Also ich leg mich fest, ich habe keine Ahnung. Ich weiß nur, mich als pubertierenden Jungen hat die Sendung sehr interessiert. Und Verona als ernstzunehmende Journalistin fand ich fesselnd. Also immer dran denken, es ist wichtig, dass wir über alles reden können. Und genauso wichtig, dass wir nicht über alles reden müssen.
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0: Das Wetter.
1: Heute Nacht lockert es immer mehr auf und der Regen zieht ab. 11 bis 7 Grad dazu. Der Sonntag ist dann meistens trocken, auch mal länger sonnig. Und es gibt nur lockere Quellwolken. 19 bis 22 Grad dazu. Und genauso schön starten wir dann auch in die neue Woche. Es wird sogar ein Ticken wärmer, bis 25 Grad.
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2: A4 Aachen-Köln zwischen Kreuz Köln-West und Köln-Klettenberg. 1 Kilometer Stau, 8 Minuten Zeitverlust. Wir wünschen allen unterwegs gute Fahrt.

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1: Ich bin David Riemer. Tagelang kämpften Feuerwehrleute und viele Helfer im Hürtgenwald in der Eifel in Nordrhein-Westfalen gegen die Flammen. Nach seinem Sommerurlaub ist Bundeskanzler Merz in das Waldbrandgebiet gefahren, um sich bei den Helferinnen und Helfern zu bedanken. Vor Ort gab es zahlreiche Pfiffe und Buhrufe gegen den Besuch des Kanzlers. Er sagte dazu:
2: Ich lasse mich von denen, die rumschreien, nicht beeindrucken. Ich spreche mit denen, die nicht schreien, sondern ich spreche mit denen, die arbeiten. Ich spreche mit denen, die helfen.
1: Bundeskanzler Merz. Leichte Entspannung am Rhein. Die Pegelstände sind wieder leicht nach oben gegangen. Einige Fähren konnten ihren Betrieb wieder aufnehmen. Bis bei der Schifffahrt wieder alles normal läuft, wird es aber noch etwas dauern.
3: Wer einen Wochenendausflug machen möchte, kann viele Fähren wieder nutzen. Allerdings sind immer noch Einschränkungen möglich. Zum Beispiel ist das Wasser stellenweise noch nicht tief genug, dass auch Wohnmobile per Fähre übersetzen können. Auch bei etwa für die Spritpreise relevanten Transporten per Binnenschiff kann längst noch nicht so viel Ladung mitgenommen werden wie normalerweise. Bis der Rhein wieder so viel Wasser führt, damit eine Maximalauslastung möglich ist, dauert es wahrscheinlich noch Wochen. Jan-Henner Reitze, Nachrichtenredaktion.
1: Kreml-Chef Putin hat nach den massiven ukrainischen Angriffen auf Ölraffinerien und Logistikzentren in Russland Kiew mit einer harten Antwort Moskaus gedroht. Die Ukraine habe mit den gegen Russlands Wirtschaft gerichteten Attacken die Büchse der Pandora geöffnet, also ein Quell des Unheils, sagte Putin in einem Fernsehinterview. Russland hatte zuletzt immer häufiger ballistische Raketen gegen die Ukraine eingesetzt, in dem Wissen, dass das Land kaum noch Abwehrraketen hat. Zum Fußball. Der FC Bayern hat den ersten Titel der neuen Saison gewonnen. Der deutsche Rekordmeister besiegte auswärts Borussia Dortmund im Supercup mit 2:1. Neuzugang Brown traf zur Führung für die Bayern. Kurz vor der Pause erzielte Olise das 2:0 für die Münchner. Der eingewechselte Silva verkürzte schließlich für den BVB zum 1:2 Endstand. Und in der ersten Runde des DFB-Pokals hat Drittliga-Aufsteiger Sonnenhof Groß-Asbach für die erste Überraschung gesorgt. Das Team bezwang Zweitligist und Vorjahresfinalist Arminia Bielefeld mit 3:0 im Elfmeterschießen. Außerdem sah der neue Leipziger Coach De Michelis beim 6:0 gegen den Viertligisten Eintracht Trier einen überlegenen RB-Sieg.
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